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1: Ich bin Anna Löwer. Die Bundesregierung will mehr Tempo bei der E-Mobilität machen. Deswegen ist jetzt die neue E-Auto-Prämie an den Start gegangen. Je nach Einkommen und Fahrzeug gibt es bis zu 6.000 Euro Zuschuss. Die Prämie gilt auch rückwirkend für Autos, die dieses Jahr neu zugelassen wurden. Die EU hat den Weg für die Umsetzung ihres Zolldeals mit den USA freigemacht. Unterhändler von Europaparlament und Mitgliedstaaten haben sich in der Nacht auf den Abbau von Zöllen auf US-Industriewaren geeinigt. Damit setzt die EU eine Vereinbarung mit US-Präsident Trump um. Die USA verkleinern ihre Militärpräsenz in Europa noch weiter. Nach Angaben des Pentagons sollen künftig nur noch 3 statt bisher 4 Kampfbrigaden dauerhaft stationiert in Europa sein. Bereits Anfang Mai hatte Washington den Abzug von 5.000 Soldatinnen und Soldaten aus Deutschland angekündigt. Den deutschen Wäldern geht's weiter schlecht. Nur jeder 5. Baum ist gesund, zeigt der aktuelle Waldzustandsbericht. Vom Schock der Dürrejahre 2018 bis 2020 haben sich die Wälder bis heute nicht erholt. Immerhin, schlimmer ist es im vergangenen Jahr nicht geworden.
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2: Aktuell ist es hier und da etwas regnerisch. Im Laufe des Tages ist es dann überwiegend sonnig mit vereinzelten Wolken. Hier und da kommt es auch zu ein paar Regentropfen bei Höchstwerten von bis zu 20 Grad. Und der Radio Seefunk Wettertrend für die ganze Heimat. Morgen scheint dann überwiegend die Sonne.
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1: Ich bin Anna Löwer. Guten Morgen. Der Weg zur Umsetzung des US-Zolldeals mit der EU ist frei. In der Nacht gab es nach monatelangen Verhandlungen eine Einigung. Die EU-Zölle auf Industriewaren aus den USA, die werden wieder abgeschafft. Damit soll ein neuer Handelsstreit mit den Vereinigten Staaten verhindert werden. Die USA verkleinern ihre Militärpräsenz in Europa noch weiter. Nach Angaben des Pentagons sollen künftig nur noch 3 statt bisher 4 Kampfbrigaden dauerhaft stationiert in Europa sein. Bereits Anfang Mai hatte Washington den Abzug von 5.000 Soldatinnen und Soldaten aus Deutschland angekündigt. Privathaushalte können ab sofort die neue staatliche Prämie für E-Autos beantragen. Je nach Einkommen, Haushaltsgröße und Fahrzeugmodell gibt es Zuschüsse zwischen 1.500 und 6.000 Euro. Schon kurz nach dem Start gingen hunderte Anträge ein. Den deutschen Wäldern geht's weiter schlecht. Nur jeder 5. Baum ist gesund, zeigt der aktuelle Waldzustandsbericht. Vom Schock der Dürrejahre 2018 bis 2020 haben sich die Wälder bis heute nicht erholt. Immerhin, schlimmer ist es im vergangenen Jahr nicht geworden.
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2: Aktuell ist es hier und da etwas regnerisch. Im Laufe des Tages ist es dann überwiegend sonnig mit vereinzelten Wolken. Hier und da kommt es auch zu ein paar Regentropfen bei Höchstwerten von bis zu 20 Grad. Und der Radio See vom Wettertrend für die ganze Heimat. Morgen scheint dann überwiegend die Sonne.
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1: Ich bin Anna Löwer. Guten Morgen. Die EU hat den Weg für die Umsetzung ihres Zolldeals mit den USA freigemacht. Unterhändler von Europaparlament und Mitgliedstaaten haben sich in der Nacht auf den Abbau von Zöllen auf US-Industriewaren geeinigt. Damit setzt die EU eine Vereinbarung mit US-Präsident Trump um. Die USA verkleinern ihre Militärpräsenz in Europa noch weiter. Nach Angaben des Pentagons sollen künftig nur noch 3 statt bisher 4 Kampfbrigaden dauerhaft stationiert in Europa sein. Bereits Anfang Mai hatte Washington den Abzug von 5.000 Soldatinnen und Soldaten aus Deutschland angekündigt. Die Bundesregierung will mehr Tempo bei der E-Mobilität machen. Deswegen ist jetzt die neue E-Auto-Prämie an den Start gegangen. Je nach Einkommen und Fahrzeug gibt es bis zu 6.000 Euro Zuschuss. Die Prämie gilt auch rückwirkend für Autos, die dieses Jahr neu zugelassen wurden. Nur jeder 5. Baum in Deutschland ist gesund. Das zeigt der neue Waldzustandsbericht. Damit geht es den deutschen Wäldern weiter schlecht. Sorgenkind bleibt die Kiefer, den Fichten dagegen geht es etwas besser. Fast ein Drittel Deutschlands ist von Wald bedeckt.
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2: Aktuell ist es hier und da etwas regnerisch. Im Laufe des Tages ist es dann überwiegend sonnig mit vereinzelten Wolken. Hier und da kommt es auch zu ein paar Regentropfen bei Höchstwerten von bis zu 20 Grad. Und der Radio See vom Wettertrend für die ganze Heimat. Morgen scheint dann überwiegend die Sonne.
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4: Aktuell ist es hier und da etwas regnerisch. Im Laufe des Tages ist es dann überwiegend sonnig mit vereinzelten Wolken. Hier und da kommt es auch zu ein paar Regentropfen bei Höchstwerten von bis zu 20 Grad. Und der Radio-Seefunk-Wettertrend für die ganze Heimat. Morgen scheint dann überwiegend die Sonne.
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0: Guten Morgen. Guten Morgen.
1: Manchmal begegnen wir Menschen, die nach außen hin alles im Griff zu haben scheinen. Das Lächeln sitzt, der Alltag läuft und doch spüren wir, innerlich brodelt da doch was. In der Bibel heißt es, ein Mensch sieht, was vor Augen ist, der Herr aber sieht das Herz an. Dieser Satz ist wie eine befreiende Zusage, finde ich. Gott bewertet uns nicht nach Perfektion, Erfolgen oder dem Bild, das wir nach außen zeigen. Er sieht unser Herz, die Hoffnungen, die Sehnsüchte und auch die Verletzungen. Und gerade weil Gott das Herz sieht, entgeht ihm nichts von dem, was uns belastet. Er weiß, wo wir Kraft brauchen, wo Heilung nötig ist und wo Mut wächst. Vielleicht ist das heute eine Einladung. Einen Moment still werden und Gott das Herz hinhalten, ehrlich und ohne Maske. Man muss ihm nichts vorspielen. Bettina Rüback, Evangelischer Rundfunkdienst Baden.
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5: Ich bin Dirk Justes. Guten Morgen. Sozialleistungen sollen künftig auf einer zentralen Plattform von zu Hause aus beantragt werden. Die Bundesregierung arbeitet an einem digitalen Sozialportal. Das haben Arbeitsministerin Baas und Digitalminister Wildberger bei T-Online angekündigt. Heute Nachmittag berät eine Expertenkommission dazu. Online-Unterricht, private Übungsfahrten und weniger Fragen in der Theorieprüfung. Damit will die Bundesregierung den Führerschein in Deutschland billiger machen. Die Reform soll heute vom Bundeskabinett beschlossen werden. Weiteres Thema ist die geplante Milliardeninvestition in den Zivilschutz. Die EU hat den Weg für die Umsetzung ihres Zolldeals mit den USA freigemacht. Unterhändler von Europaparlament und Mitgliedstaaten haben sich in der Nacht auf den Abbau von Zöllen auf US-Industriewaren geeinigt. Damit setzt die EU eine Vereinbarung mit US-Präsident Trump um. Und jetzt mehr Nachrichten aus unserer Heimat. Friedrichshafen bekommt einen neuen Baubürgermeister. Der Gemeinderat hat Julius Miem mit großer Mehrheit gewählt. Der 60-Jährige war der einzige Bewerber und tritt voraussichtlich im Juni die neue Stelle an. Der invasive Japankäfer bleibt in Basel-Stadt und Basel-Land vorerst unter Kontrolle. Ab Ende Mai stellen die Kantone wieder Lockstofffallen auf und bitten darum, keine privaten Fallen zu nutzen, damit nicht noch mehr Käfer angelockt werden. Mehr Platz für Kinder soll das neue Zwischengebäude an der Stockacher Grundschule zum neuen Schuljahr bringen. Regen und schlechtes Wetter haben den Bau aber immer wieder ausgebremst. Trotzdem will die Stadt bis September mit dem Bau fertig werden. Die meisten Nachrichten aus der Region hören Sie wieder in einer Stunde bei Radio Seefunk.
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6: Schönen guten Morgen am Mittwoch.
7: Schönen guten Morgen, Yannick. Das hat sich so ein bisschen eingeregnet in den letzten paar Stunden.
6: Ist richtig ungemütlich, aber die Temperaturen sind ganz angenehm. 10 Grad an der Donauquelle in Donaueschingen, 10 Grad auch bei der Kirche St. Laurentius in Krauchenwies, 12 auf dem Barfüßerplatz in Basel. Nass geht's rein. Viele Schauer gerade vom Hegau bis nach Oberschwaben und im Westallgäu. Auch im Südschwarzwald gibt's lokale Schauer. In Richtung Markgräfler Land ist es trocken, aber auch da sind viele graue Wolken unterwegs. Im Laufe des Morgens lässt der Regen aber nach und über weite Strecken des Tages bleibt's trocken. Bei wechselnder Bewölkung scheint dann zeitweise die Sonne, bevor am späten Nachmittag wieder mehr Schauer auftreten. Die Maxi-Werte 20 bis 22 Grad und der Radio-Seefunk-Wettertrend für die ganze Heimat. Weniger Wolken, mehr Sonne, örtlich bis zu 24 Grad.
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7: Einen Blitzer haben wir schon entdeckt, der steht in der Ortsdurchfahrt von Wittlingen. Und dann haben wir noch den Blitzer auf der A1 zwischen Roschach und Rheineck.
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7: In der Schweiz auf der A1 zwischen Neuenhof und Baden, da ist ein Fahrstreifen gesperrt. Und dann haben wir nochmal die A1 zwischen Tietikon und Zürich, mittlerweile 4 Kilometer stockend. 5 Minuten mehr Zeit einplanen. Das war's. Wenn Sie noch was entdeckt haben, was wir jetzt noch nicht auf dem Schirm haben, dann gerne her damit. Staus und Blitzer per Anruf oder WhatsApp direkt ins Studio an die 07531 28 65 33. Allen unterwegs wünschen wir eine gute und vor allem eine sichere Fahrt.
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7: Ja, Trixi ist immer noch nicht da, aber dafür ist Yannick am Start. Und das ist auch gut so, denn Yannick, ich sehe gerade was. Du hast dein Freiburg-Trikot an.
6: Ja, na klar, ich bin auch schon on fire für heute Abend.
7: Dreh dich mal um, was steht da hinten drauf? Wer ist das? Dinci, oder was?
6: Erin Dinci, ja.
7: Aha. Spielt er noch da? Nee, ne?
6: Nee, gerade in Heidenheim hat er ja zuletzt gespielt in der Rückrunde, aber ja komm. Er ist ja in Freiburg unter Vertrag und das Trikot bringt heute Glück.
7: Okay, das wollen wir hoffen. Wir drücken natürlich den Jungs von Julian Schuster, dem Trainer vom SCF, feste die Daumen. Heute Abend ist es soweit. Da steigt das Finale in Istanbul in der Europa League. Und das ist natürlich heute Morgen auch Thema hier bei uns. Einen schönen guten Morgen wünschen wir Ihnen. Hier ist Radio Seefunk.
6: Guten Morgen.

0: Einen schönen guten Morgen am Mittwoch, es ist 6:11.
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0: Wichtig wird heute, dass das Bundeskabinett in Berlin eine Führerscheinreform auf den Weg bringen möchte. Und das Ziel dieser Reform soll sein, dass der Erwerb des Führerscheins künftig günstiger werden soll. Das ist also ganz wichtig. Heute ist übrigens auch der Tag der Bienen. Und deshalb starten die Schweizer Imker eine Unterschriftensammlung und fordern damit die Verankerung des Schutzes von Bestäubern in der Verfassung.
2: Und heute Abend spielt der SC Freiburg in Istanbul im Europa-League-Finale gegen Aston Villa. 21 Uhr ist Anstoß. Viele Public Viewings gibt es natürlich auch in der Heimat. Und wo, darum geht es natürlich heute auch bei uns
0: genau,
2: in der Sendung.
0: Das werden wir Ihnen natürlich verraten, wo Sie gemeinsam schauen können, wenn nicht zu Hause alleine ab 21 Uhr beim RTL. Die übertragen das nämlich. Eishockey-WM geht weiter in der Schweiz. Und da trifft die deutsche Auswahl heute Abend 20.20 Uhr auf die USA. Da drücken wir die Daumen. Wird Zeit, dass die mal was gewinnen da bei dieser WM, sonst können sie nämlich gleich wieder heimfahren. Sky Dumont, ja, Schauspieler, wird 79 und eine ganz, ganz großartige, die schon jahrzehntelang sowohl als Schauspielerin als auch als Sängerin dabei ist, die wird 80 Jahre heute. Cher, ja, Happy Birthday an alle Geburtstagskinder und ihren Geburtstagssong, den spielt sie sich jetzt selber hier bei Radio Seefunk. Einfach die beste Musik von Cher mit Believe. Guten Morgen.

einfach die beste Musik von Cher. Geburtstagskind heute. 80 Jahre wird sie. Ja, und das war einer ihrer ganz, ganz großen Hits Ende der 90er. Believe. Einen schönen guten Morgen. Auch wenn es in weiten Teilen in der Heimat aktuell regnet, kommen Sie gut rein in diesen Mittwochmorgen mit uns, mit Radio Seefunk. Jetzt haben wir 16 Minuten nach 6.

0: geschmeidig rein in diesen Mittwoch. Es ist der 20. bei und dieser Mittwoch kann noch wild und laut werden, zumindest wenn man es mit dem Sportclub Freiburg hält. Die Breisgauer, die stehen heute Abend zum ersten Mal in der Geschichte des Vereins in einem europäischen Cup-Finale. Es geht um den UEFA Cup, der Gegner ist Aston Villa, haushoch überlegen. Aber es kann ja sowas passieren heute Abend wie das Wunder von Istanbul, wo dieses Finale stattfindet, und vielleicht holen die Freiburger ja dann den UEFA Cup mit nach Hause in die Heimat. Ja, wir drücken die Daumen und stimmen uns natürlich voll auf dieses ja wunderbare Spiel heute ein. Und ja, die Stimmung, die passt schon für heute Abend.
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Das ist der Soundtrack für das Europa League Finale heute Abend in Istanbul zwischen Freiburg und Aston Villa. Auch wenn heute Abend in Istanbul dann nur ein Gewinner vom Platz gehen wird, heute dürfen sich alle so ein bisschen wie Gewinner fühlen. Und damit einen schönen guten Morgen. Es ist jetzt 6.25 Uhr, ganz geschmeidig rein in diesen Finalmittwoch mit Radio Seefunk und Cindy Lauper.

0: Guten Morgen mit Radio Seefunk an diesem Mittwoch. Es ist jetzt 6.29 Uhr. Gleich kurz nach halb sieben habe ich unter anderem Simply Red mit dabei. Friday, 80er Pop für den Mittwochmorgen. Come to my aid. Und gerockt wird auch gleich mit den Kings of Leon. You somebody, einfach die beste Musik, um wach zu werden an diesem Mittwoch hier bei Radio Seefunk. Schönen guten Morgen.
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10: Schönen guten Morgen am Mittwoch.
0: Ist ein bisschen wärmer geworden im Vergleich zu gestern, was die Temperaturen zum Start in den Tag angeht, aber große Regenfälle.
10: Richtig, es hat sich so ein bisschen eingeregnet. 13 Grad gerade in Lörrach am Dreiländermuseum, 11 beim Kloster Sießen in Bad Saulgau, 12 beim Schloss Bürgeln in Kandern. Nass geht's rein, viele Schauer gerade vom Hegau bis nach Oberschwaben und auch im Westallgäu. Auch im Südschwarzwald gibt's lokale Schauer. In Richtung Markgräfler Land ist es gerade trocken, aber in unserer ganzen Heimat viele, viele graue Wolken gerade. Und im Laufe des Morgens lässt der Regen dann nach, aber über weite Strecken des Tages bleibt es dann auch trocken. Bei wechselnder Bewölkung zeigt sich dann zeitweise auch die Sonne, bevor am späten Nachmittag wieder mehr Schauer auftreten. In der Spitze sind heute bis zu 22 Grad drin und der Radio-Seefunk-Wettertrend für die ganze Heimat. Weniger Wolken, mehr Sonne, örtlich bis zu 24 Grad.
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0: Und ich habe folgende Blitzer für Sie, die stehen aktuell auf der B14 zwischen Windeck und Hindelwangen. Auf der Strecke zwischen Grauchenwies und Sigmaringen wird geblitzt. Dankeschön fürs Durchgeben, Radio Seefunk-Hörer Dirk. In Villingen-Marbach stehen auch gleich 2 Blitzer, und zwar hier in der Schaffhauser Straße. Und dann haben wir noch den Blitzer in der Ortsdurchfahrt von Wittlingen.
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0: Es ist noch relativ ruhig auf den Straßen in der Heimat. Keine größeren Störungsmeldungen. Okay, hier und da ist ganz obligatorisch Stop and Go angesagt. Das betrifft natürlich wieder die B34 zwischen Waldshut und Lauchringen. Hier 6 Kilometer, 10 Minuten mehr Zeit einplanen. Und dann haben wir auch noch auf der A1 in der Schweiz einen Unfall. Jetzt gerade frisch reingekommen, und zwar zwischen der Verzweigung Bierfeld und Baden. Da ist die linke Spur gesperrt und es klemmt auch schon wieder auf der A1, und zwar zwischen Wettingen und Zürich. 23 Kilometer stockend, aber das ist ganz normal. Der normale Wahnsinn, sage ich immer. 20 Minuten, naja, Zeit einplanen dort. Wenn Sie auch noch was entdeckt haben, dann gerne her damit. Staus und Blitzer per Anruf oder WhatsApp direkt ins Studio über die 07531 28 65 33. Wir melden die Blitzer hier immer zuerst und wünschen allen unterwegs eine gute und vor allem eine sichere Fahrt.
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0: Trixi ist in Urlaub, Yannick ist da und hat sogar sein Freiburg-Trikot an. Schönen guten Morgen.
10: Ja, na klar, das muss ja heute sein.
0: Großer Tag, vielleicht sogar der größte in der Geschichte des Sportclub Freiburg. Die Freiburger spielen heute Abend im Europa-League-Finale. Sie haben das sicherlich schon mitbekommen gegen Aston Villa in Istanbul. Und das haben sich nicht wenige auf den Weg nach Istanbul gemacht aus Freiburg. Ja, das Motto heute Abend ist da, alle in Weiß nach Istanbul. Und wir werden sehen heute Abend, wie viel das dann tatsächlich geworden sind. Was die Fans dort erwartet, Yannick, das thematisieren wir gleich hier.
10: Richtig, so machen wir es.
0: Um 20 vor 7, hier ist Radio Seefunk. Guten Morgen, einfach die beste Musik jetzt von Simply Red.

0: 6.42 Uhr, hier ist Radio Seefunk am Finalmittwoch. Erstmals spielt der Sportclub Freiburg ein europäisches Finale. In der Europa League geht's heute Abend gegen Aston Villa aus England. Wir stimmen uns schon ein bisschen auf dieses Spiel ein mit Yannick Lamar aus dem Morgenteam.
1: Guten Morgen.
0: Yannick, du, wie viele Menschen aus der Heimat begleiten denn den SC nach Istanbul?
1: Ja, insgesamt sind 750 Leute vom Verein selbst mit dabei, also Mannschaft, Mitarbeiter und Familien. Die waren in 4 Fliegern unterwegs.
0: Okay.
1: Darüber hinaus werden rund 11.000 Fans erwartet und die werden alle zu erkennen sein. Unter dem Motto "Alle in Weiß nach Istanbul" hat der SC Freiburg aufgerufen, die Mannschaft zu unterstützen.
0: Was erwartet denn diese 11.000 Fans? Vielleicht sind es auch ein paar mehr vor Ort in Istanbul.
1: Also ab 10 Uhr gibt es ein großes SC-Fest auf dem Beşiktaş-Platz in Istanbul. Am Fantreffpunkt wird es eine Bühne geben, Live-Musik, DJ-Sets und die organisierte Fanszene ruft zum Treffen in Kneipen im Stadtteil Beşiktaş ab 12 Uhr auf. Also da ist heute Vormittag und den ganzen Tag einiges geboten. Der SC Freiburg bietet dann außerdem auch Bootstouren auf dem Bosporus an.
0: Also in Istanbul ist heute jede Menge los. Ich traue mich gar nicht, mir mal so richtig vorzustellen, was da heute Abend abgeht, sollte der Sportclub Freiburg dieses Spiel dann auch noch gewinnen. Wahnsinn.
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Guten Morgen am Mittwoch, es ist 6.51 Uhr, hier ist Radio Seefunk. Ganz besondere Grüße gehen raus heute nach Friedrichshafen, denn die Stadt am Bodensee, die möchte sich für die Landesgartenschau bewerben. Und deshalb gibt es in Friedrichshafen jetzt einen Briefkasten, wo dann auch Bürgerinnen und Bürger ihre Ideen für die Landesgartenschau abgeben können. Dieser Briefkasten ist auf dem Adenauerplatz vor dem Treppenaufgang zum Rathaus. Und da, wie gesagt, da kann jeder seinen Bewerbungsentwurf einwerfen. Die gesammelten Ideen, die fließen dann in die Überlegungen für die Bewerbungsunterlagen der Stadt ein. Und dann könnte es tatsächlich sein, dass dann im Jahr 2036, also in 10 Jahren, in Friedrichshafen dann tatsächlich die Landesgartenschau stattfinden könnte. Drücken wir mal die

0: Für mehr Power am Frühstückstisch. Michael Cimbello mit diesem 80er Maniac. Hier ist Radio Seefunk, gleich haben wir es 4 Minuten vor 7 und nach 7 der nächste 80er. Und der kommt von Jennifer Rush. Bring 80er Pop, Ring of Ice, gleich hier mit dabei. Und es wird gerockt mit den Spin Doctors. Two Princes für die gute Laune, und das ist einfach die beste Musik gleich hier ab 7 bei Radio Seefunk. Ich wünsche einen wunderschönen guten Morgen.
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7: Ich bin Dirk Justus. Guten Morgen. Die Bundesregierung plant ein digitales Sozialportal für alle Angelegenheiten. Das haben Arbeitsministerin Baas und Digitalminister Wildberger bei T-Online angekündigt. Der Aufwand dafür sei aber groß. Zuerst müssen die Verwaltungssysteme vereinheitlicht werden. Heute Nachmittag berät eine Expertenkommission darüber. Bundesverkehrsminister Schnieder bringt heute seine Reform der Fahrschulausbildung ins Kabinett. Geplant sind weniger Pflichtfahrten, ein verkürzter Theorie-Fragenkatalog und Online-Unterricht. Ziel ist es, den Führerschein in Deutschland einfacher und günstiger zu machen. Wenige Tage nach US-Präsident Trump ist jetzt auch Kreml-Chef Putin zu Gesprächen in China. Er wurde bereits von Staatschef Xi empfangen. Bei dem 2-tägigen Besuch wollen beide über wichtige internationale Fragen beraten, heißt es. Dabei wird es wohl auch um den Bau einer Gaspipeline von Russland nach China gehen. Und jetzt mehr Nachrichten aus unserer Heimat. Das Projekt Ringzug 2.0 wird für den Kreis Tuttlingen deutlich teurer als gedacht. Statt knapp 100 Millionen Euro stehen inzwischen mehr als 350 Millionen Euro im Raum. Deshalb sucht der Landkreis jetzt nach Einsparmöglichkeiten und will wohl auf die Elektrifizierung zwischen Tuttlingen und Friedingen verzichten. Mehr Platz für Kinder soll das neue Zwischengebäude an der Stockacher Grundschule zum neuen Schuljahr bringen. Regen und schlechtes Wetter haben den Bau aber immer wieder ausgebremst. Trotzdem will die Stadt bis September mit dem Bau fertig werden. Friedrichshafen bekommt einen neuen Baubürgermeister. Der Gemeinderat hat Julius Miem mit großer Mehrheit gewählt. Der 60-Jährige war der einzige Bewerber und tritt voraussichtlich im Juni die neue Stelle an. Die meisten Nachrichten aus der Region hören Sie wieder in einer Stunde bei Radio Seefunk.
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9: Einen schönen Start in diesen Mittwoch wünschen wir.
0: Genau, was sagen denn die Thermometer in der Heimat aktuell?
9: 11 Grad beim Rathaus in Tengen, 11 auch beim Pavillon im Stadtgarten von Radolf Zell, 12 in Sigmarszell bei der Burgruine Grünschönstein. Mit Regen starten wir heute in diesen Mittwoch. Vor allem rund um den Bodensee und im Westallgäu ziehen immer wieder gerade Schauer durch. Auch im Südschwarzwald gibt es lokal etwas Regen. Im Markgrafler Land bleibt es trocken, die Wolken dominieren aber trotzdem. Später beruhigt sich das Wetter etwas, die Schauer ziehen ab und zwischendurch zeigt sich auch mal die Sonne. Erst am späten Nachmittag kommen wieder einzelne Schauer auf, dazu maximal 20 bis 22 Grad. Und der Radio-Seefunk-Wettertrend für die ganze Heimat. Es wird freundlicher, sonniger und etwas wärmer.
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0: Und ich habe folgende Blitzer für Sie. Unter anderem stehen da welche auf der B14 zwischen Windeck und Hindelbank. Auf der Strecke zwischen Grauchenwiese und Sigmaringen. Dankeschön an Radio Seefunk-Hörerin Petra. Und dann steht noch einer in der Ortsdurchfahrt von Wittlingen und in Villingen. Villingen-Marbach, um genau zu sein. Da stehen gleich zwei Blitzer, und zwar hier in der Schaffhauser Straße.
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0: Auf der B34 zwischen Waldshut und Hingen, da staut sich's mal wieder auf 3 Kilometer. Ist allerdings recht übersichtlich. 5 Minuten Zeitverlust. Und dann haben wir noch die A1 in der Schweiz zwischen Spreitenbach und der Verzweigung Zürich. 16 Kilometer stockend hier. Rund 22 Minuten mehr Zeit einplanen. Wenn Sie auch noch was entdecken haben, was wir jetzt nicht auf dem Schirm hatten, dann melden Sie sich, rufen Sie uns an oder schicken Sie uns eine WhatsApp, am besten als Sprachnachricht direkt ins Studio über die 07531 28 65 33. Wir melden die Blitzer hier natürlich immer zuerst und wünschen allen unterwegs eine gute und vor allem eine sichere Fahrt. Kommen Sie gut an.
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0: Ja, ganz Freiburg, ganz Deutschland, ja, ganz Europa schaut heute nach Istanbul auf das große Finale. Wir haben hier ja, um uns auf dieses Finale heute Abend in der Europa League einzustimmen, extra einen Gute-Laune-Song für dieses Finale zusammengeschraubt. Und das Video zu diesem Song ist jetzt auch online auf der Facebook-Seite von Radio Seefunk oder aber auch in unserem WhatsApp-Channel. Können Sie sich gerne mal anschauen.
9: Ja, und hören werden wir diesen Song gleich hier um 10 nach 7.
0: So sieht das aus. Schönen guten Morgen wünschen wir.
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0: 10 Minuten nach 7 haben wir es an diesem Mittwoch. Hier ist Radio Seefunk. Es ist kaum zu glauben, aber wirklich wahr geworden. SC Freiburg gegen Aston Villa. So lautet das Europa League Endspiel heute Abend. Wer vor ein paar Monaten darauf gewettet hätte, der hätte heute richtig fett Geld abgesahnt. Eine ganze Stadt, ach was sage ich, eine ganze Region freut sich auf diesen Tag und ist geil auf das Finale heute Abend. Wir haben dazu extra einen Song zusammengebastelt. Das Original, das wir dafür etwas verändert haben, das kommt aus dem Jahr 1986. Und wer hier gleich anruft und mir sagen kann, von wem das Original eigentlich ist, gewinnt eine Radio Seefunk Guten Morgen Tasse. Hier ist unsere Version zur Einstimmung auf das Finale heute Abend.
1: Istanbul, willkommen.
2: Wir müssen das Ding holen. Einmal ein Pokal.
3: Geil. 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
2: Finale.
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1: Istanbul willkommen.
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1: Stimmung ist geil.
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2: Wir flippen komplett aus.
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2: Einmal ein Pokal.
4: Wir holen diesen scheiß Pokal endlich nach Freiburg.
2: Freiburg ist so geil.
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0: Ja, von wem ist das Original aus dem Jahr 86? Anrufen 07531 28 65 33. Es geht um eine Radio Seefunk. Guten Morgen, Tasse.

0: Schönen guten Morgen, es ist 19 Minuten nach 7 an diesem Mittwoch. Hier ist Radio Seefunk und es ist der Finalmittwoch für den Sportclub Freiburg. Wir haben uns so ein bisschen drauf eingestimmt, gerade eben mit so einem kleinen, ja, sagen wir mal, veränderten Song. Hören uns das nochmal kurz an.
1: Freiburg
0: ist
1: so geil.
0: Freiburg ist so geil, genau. Und ich habe gefragt, Mensch, wer weiß denn eigentlich noch, von wem das Original war, 1986? Und da gucken wir mal, ob wir auflösen können. Guten Morgen, hier ist der Sven von Radio Seefunk. Wen haben wir denn da dran?
2: Ja, hallo Sven, da ist der Peter. Guten Morgen.
0: Woher rufen Sie denn an?
2: Ich rufe jetzt aus dem Auto an, bei Überlingen bin ich im Moment.
0: Und Sie haben gerade eben unseren kleinen, lustigen Finalsong für heute Abend gehört. Das Original, habe ich ja gesagt, kommt aus dem Jahr 1986. Von wem ist das denn?
2: Das war meines Wissens von Bruce and Bongo.
0: Geil. Sie haben es gecheckt und Sie haben es aufgelöst und deswegen ist eine Guten Morgen-Tasse von Radio Seefunk unterwegs zu Ihnen.
2: Geil.
0: Sehr schön. Was tippen Sie heute Abend? Wie geht's aus?
2: Ich denke 2-1 für Freiburg.
0: Das wäre natürlich der Wahnsinn. Dann würden hier wahrscheinlich in Breisgau alle ausflippen. Gute Fahrt, Peter, und viel Spaß heute Abend beim Fußballschauen.
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Mittwochmorgen, an dem sich viele auf den Abend oder die Nacht sogar freuen. Es ist 7.22 Uhr. Hier sind Genesis mit Tonight, Tonight, Tonight. Einfach die beste Musik, um gut drauf zu kommen an diesem Mittwoch. Es ist der 20. Mai.

0: Mittwochmorgen. Hier ist Radio Seefunker, auch wenn dieser Mittwoch in weiten Teilen unserer Heimat so ein bisschen verregnet daherkommt. Kein Grund, Trübsal zu blasen. Wir haben gleich richtig schön lustige Rocknummer mit dabei. Mit Pauken und Trompeten auf Monsters and Men mit Little Talks hier gleich. Und wir gehen auch natürlich in unser Lieblingsjahrzehnt in die 80er. Zum Mitklatschen. Queen. Und das gleich hier ab 7:30. Einfach die beste Musik an diesem Mittwoch hier bei Radio Seefunk. Guten Morgen.
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10: Kommen Sie gut rein mit uns in diesen Mittwoch.
0: Schönen guten Morgen. Was sagen denn die Thermometer in der Heimat?
10: 12 Grad beim Diebsturm in Bad Säckingen. 11 sind es bei der Sporthalle in Bermating. 12 in Ermating beim Hotel Adler. Grau geht's rein in diesen Mittwoch. Eine dichte Wolkendecke über unserer ganzen Heimat. Die bringt Regen mit sich, zumindest im Westallgäu und auch in Teilen Oberschwabens gerade. Im Rest der Heimat ist es gerade mal trocken. Auch rund um den Bodensee hat der Regen gerade etwas nachgelassen. Im Tagesverlauf ziehen die Schauer ab und zwischendurch zeigt sich auch mal die Sonne. Erst am späteren Nachmittag kommen wieder einzelne Schauer auf. Dazu sind 20 bis 22 Grad drin und der Radio-Seefunk-Wettertrend für die ganze Heimat. Es wird etwas freundlicher, sonniger und auch etwas wärmer.
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0: Und ich habe folgende Blitze für Sie, die stehen zur Stunde auf der A98 und zwar bei der Abfahrt Lörrach Ost. Auf der B14 wird geblitzt zwischen Windeck und Hindelwangen. Noch ein Blitzer, reingekommen von Michaela, unserer Radio Seefunk-Hörerin aus Krauchenwies, und sie hat den Blitzer zwischen Krauchenwies und Sigmaringen entdeckt. Noch ein Blitzer in Villingen-Marbach in der Schaffhauser Straße, in Konstanz-Allmannsdorf in der Mainau-Straße steht jetzt auch ein Blitzer. Dankeschön an unsere Radio-Seefunk-Hörerin Heidi. Und noch kurz rüber in die Schweiz auf die A1. Auch hier wird wieder geblitzt und zwar zwischen Liestal und Augst.
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0: Auf der B34 zwischen Waldshut und Lauchringen dauert es jetzt 10 Minuten länger. Hier haben wir 6 Kilometer stockenden Verkehr. Auf der A1 in der Schweiz zwischen Dietikon und Zürich, da stockt es auf 21 Kilometer und da brauchen Sie eine halbe Stunde mehr Zeit. Wenn Sie unterwegs auch noch was entdeckt haben, was wir jetzt nicht auf dem Schirm hatten, dann melden Sie sich, rufen Sie uns an oder noch besser, schicken Sie uns eine WhatsApp als Sprachnachricht direkt ins Studio über die 07531 28 65 33. Allen unterwegs wünschen wir eine gute Fahrt und kommen Sie gut und sicher an Ihr Ziel.
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0: Ja, Trixi ist nicht dabei, aber dafür haben wir den Yannick hier. Schönen guten Morgen.
10: Guten Morgen.
0: Es geht rein in einen denkwürdigen Mittwoch, hoffentlich für alle Sportclub Freiburg-Fans. Wir schauen uns natürlich noch so ein bisschen an, wie sich die Spieler und auch Trainer Julian Schuster auf dieses Finale heute Abend in Istanbul freuen. Das ist auch noch Thema hier bei uns in der nächsten halben Stunde. Und wir haben Musik aus Toronto mit dabei. Ja, da wird auch musiziert. Und da hat sich Anfang der 2000er eine Band zusammengefunden und sich The Strumbellas genannt. Und die hatten, ja, wenn man so möchte, ein One-Hit-Wonder. Die ganze Geschichte zu diesem Song gleich hier, wie immer, um 20 vor 8 bei Radio Seefunk in der Hit-History. Schönen guten Morgen.
10: Morgen.
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0: Der Mittwochmorgen um 7.40 Uhr, 20 Minuten vor 8. Guten Morgen.
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2: 20. Mai 2016. The Strumbellas sind mit Spirits neu in den Charts. The Strumbellas gründen sich 2008 in Toronto, Kanada. Vier der sechs Mitglieder kennen sie schon einige Jahre. Die letzten beiden folgen einem Aufruf auf einer Internetseite und stoßen zur Band dazu. Zwischen den sechs passt es einfach. Jeder ist sich seiner Rolle in der Band bewusst und sie verstehen sich so gut und arbeiten so gut zusammen, dass es eigentlich schon fast beneidenswert ist. Die erste EP erscheint schon ein Jahr nach der Gründung und ist bei vielen Bloggern in Kanada ziemlich beliebt. Dadurch wird die Band in der Region um Toronto sehr bekannt und spielt in den kommenden Jahren einige große Festivals. Hier lernen sie ihr neues Label kennen und auch ihren neuen Manager. Mit jeder Single wächst ihre Bekanntheit. Sie erobern zuerst Kanada, dann Amerika und irgendwann auch den europäischen Musikmarkt. 2016 kommt dann schon das dritte Album der Strumbellas und drauf ist auch ihr größter Hit.

Guten Morgen in alle Autos, in alle Busse, in alle Sprinter, die unterwegs sind auf den Straßen. Kommen Sie gut an Ihr Ziel. Es ist jetzt 7:45 Uhr. Hier ist Radio Seefunk mit

0: Radio Seefunk hier am Mittwoch. Es ist 8:12. Das ist der 20. Mai 2026. Ja, und das könnte ein denkwürdiger Tag für den Sportclub Freiburg werden. Zum ersten Mal in der Vereinsgeschichte steht der SC in einem europäischen Finale.
1: Und deshalb mag ich mir gar nicht ausmalen, was bei den ganzen Public Viewings und auch in den Bars unserer Heimat los ist, wenn der SC dieses Finale gewinnen sollte.
0: Ja, aber nicht nur für die Fans ist es ein besonderer Tag, sondern auch natürlich für die Spieler vom Sportclub Freiburg, insbesondere natürlich auch für Freiburgs Kapitän Christian Günther.
2: Es wäre der erste Titel in der Geschichte. Ich glaube, was ganz, ganz Besonderes. Wir werden alles dafür tun, um uns diesen Traum irgendwo zu erfüllen. Für den Verein, für die Fans, für uns selber. Ja, mit das größte Spiel, glaube ich, in der Karriere für uns.
0: Ja, das wird aber schwer heute Abend, denn Finalgegner Aston Villa aus England ist klarer Favorit. Aber, hey, wer weiß, vielleicht gibt es ja heute Abend das Wunder von Istanbul. Ich glaube, wir beide, Yannick, wir hätten nichts dagegen, oder?
1: Aber auch wirklich überhaupt gar nichts.
0: 0,0, nichts dagegen.
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0: Hier ist Radio Seefunk am Mittwochmorgen, 8:04 und für Ihren Weg zur Arbeit gleich hier Rose Lawrence. Afrika Pop für den Mittwochmorgen, Afrika. Außerdem eine Rockballade von Foreigner. I want to know what love is. Einfach die beste Musik hier bei Radio Seefunk. Einen schönen guten Morgen wünschen wir.
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8: Ich bin Dirk Justes. Guten Morgen. Sozialleistungen sollen künftig auf einer zentralen Plattform von zu Hause aus beantragt werden. Die Bundesregierung arbeitet an einem digitalen Sozialportal. Das haben Arbeitsministerin Baas und Digitalminister Wildberger bei T-Online angekündigt. Heute Nachmittag berät eine Expertenkommission dazu. Die EU hat den Weg für die Umsetzung ihres Zolldeals mit den USA freigemacht. Unterhändler von Europaparlament und Mitgliedstaaten haben sich in der Nacht auf den Abbau von Zöllen auf US-Industriewaren geeinigt. Damit setzt die EU eine Vereinbarung mit US-Präsident Trump um. Es ist das größte Spiel in der Geschichte des SC Freiburg. Der Verein trifft heute im Finale der Fußball-Europa League auf Aston Villa aus England. Es wäre der erste große Titel für die Breisgauer. Anpfiff im Finale von Istanbul ist um 21 Uhr. Und jetzt mehr Nachrichten aus unserer Heimat. Mehr Platz für Kinder soll das neue Zwischengebäude an der Stockacher Grundschule zum neuen Schuljahr bringen. Regen und schlechtes Wetter haben den Bau aber immer wieder ausgebremst. Trotzdem will die Stadt bis September mit dem Bau fertig werden. Das Projekt Ringzug 2.0 wird für den Kreis Tuttlingen deutlich teurer als gedacht. Statt knapp 100 Millionen Euro stehen inzwischen mehr als 350 Millionen Euro im Raum. Deshalb sucht der Landkreis jetzt nach Einsparmöglichkeiten und will wohl auf die Elektrifizierung zwischen Tuttlingen und Friedingen verzichten. Der invasive Japankäfer bleibt in Basel-Stadt und Basel-Land vorerst unter Kontrolle. Ab Ende Mai stellen die Kantone wieder Lockstofffallen auf und bitten darum, keine privaten Fallen zu nutzen, damit nicht noch mehr Käfer angelockt werden. Die meisten Nachrichten aus der Region hören Sie wieder in einer Stunde bei Radio Seefunk.
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9: Schönen guten Morgen am Mittwoch.
10: Schauen wir nochmal direkt auf die Thermometer. Ist noch ein bisschen frisch, ne?
9: Ja, also es geht. Angenehme Temperaturen. 12 Grad bei der ZF Arena in Friedrichshafen. 11 bei der Burg Hohenberg in Tuttlingen. 13 in Altstetten im Kanton St. Gallen beim Museum Presteck. Mit vielen grauen Wolken geht's aber in diesen Mittwoch. Über der ganzen Heimat hängt eine dichte Wolkendecke. Regen fällt aktuell vor allem im Westallgäu, sonst ist es gerade in der meisten Heimat trocken. Rund um den Bodensee hat der Regen gerade auch etwas nachgelassen. Im Laufe des Tages lockert es dann zeitweise auf und zwischen den Wolken zeigt sich auch mal die Sonne. Erst gegen Abend kommen dann wieder einzelne Schauer auf, dazu maximal 20 bis 22 Grad heute. Und der Radio-Seefunk-Wettertrend für die ganze Heimat: mehr Sonne, weniger Wolken und etwas wärmer.
10: Das hören wir gerne.
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10: Ich habe folgende Blitze für Sie. Ist eine ganze Stange mittlerweile. A98, da wird geblitzt bei Lörrach Ost. Auf der B32 zwischen Altshausen und Blitzenreute. Auf der B33 steht der Blitzer bei Babendorf. Auf der B465 wird geblitzt zwischen Unterschwarzach und Bad Wurzach. Dankeschön an Radioseefunkhörer Manfred. Auf der Strecke zwischen Grauchenwies und Sigmaringen wird geblitzt. Außerdem in Bad Waldsee in der Wurzacher Straße. Und wo noch? Guten Morgen. Hi.
0: Hi, Sven, hier ist der Alfred. Blitzer in der Mainaustraße, Grundschule Almansdorf.
10: Also Mainau, Konstanz, Mainaustraße, Dankeschön. Kahn hat ihn übrigens auch gesehen, danke fürs Melden. Und dann haben wir noch einen entdeckt in der Schweiz, und zwar in Mammern in der Hauptstraße.
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10: Auf der B31 zwischen Kressbronn und Friedrichshafen, da klemmt es immer noch auf 6 Kilometer, 18 Minuten Zeitverlust. Auf der B34 Stop and Go über 6 Kilometer zwischen Waldshut und Lauchringen, 10 Minuten mehr Zeit einplanen. Nochmal die B32 zwischen Weingarten und Ravensburg stockt es ebenfalls hier, Zeitverlust von 5 Minuten. Und dann haben wir auch noch die B33 zwischen Allensbach und Reichenau, 2 Kilometer stockend, hier auch ein paar Minuten mehr Zeit einplanen. Wenn Sie unterwegs noch was entdeckt haben, was wir jetzt noch nicht gemeldet haben, dann melden Sie es gerne. Rufen Sie uns an oder schicken Sie uns WhatsApp als Sprachnachricht direkt ins Studio über die 07531 28 65 33. Wir melden die Blitzer hier natürlich immer zuerst und wünschen allen unterwegs eine gute und vor allem eine sichere Fahrt. Kommen Sie gut an.
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10: Trixi ist nicht hier, vielleicht ist sie ja in Istanbul, wer weiß. Ja, großes Kino heute Abend in Istanbul, natürlich im europäischen UEFA-Cup-Finale. Da steht der Sportclub Freiburg drin gegen Aston Villa. Das kann Geschichte, es kann Geschichte gemacht werden. Ja. Und viele bei uns schauen sich das natürlich auch an. Und wer nicht alleine gucken möchte, sondern in Gesellschaft und so ein bisschen dieses Gemeinschaftsfeeling aufsaugen möchte, kann das tun, nicht wahr, Janik?
9: Ja, da gibt es ein paar Public Viewings bei uns in der Heimat und da schauen wir gleich drauf, was da geboten ist.
10: Ja, und wo da was geboten ist, das hören wir gleich hier um 10 nach 8. Einen schönen guten Morgen.
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0: Mittwochmorgen, 8:11. Das ist der 20. Mai 2026 und heute Abend ist es soweit. Der Sportclub Freiburg spielt im Europa-League-Finale in Istanbul gegen Aston Villa aus England. Und wir wollen heute Morgen schon mal die Heimat einheizen. Yannick Lamar aus dem Morgenteam. Für alle, die jetzt nicht in Istanbul dabei sein können, das sind die meisten. Was passiert denn alles bei uns in der Heimat?
1: Ja, also das meiste ist in Freiburg selbst los. Auf dem Parkplatz der Messe in Freiburg wird es heute Abend ein Public Viewing mit bis zu 15.000 Menschen geben. Dort wird die Partie auf einer großen Leinwand gezeigt. Also das wird ein richtiges Fußballfest. Ab 18 Uhr öffnen sich auf dem großen Parkplatz der Messe die Tore 3 Stunden vor Spielbeginn.
0: Da ist also genügend Zeit, um sich richtig schön einzustimmen und einzusingen.
1: So schaut's aus. Allerdings ist das Public Viewing seit einer Woche ausverkauft. Die Tickets waren ratzfatz weg. Deshalb unsere Alternative für alle, die mit vielen zusammenschauen möchten. Die Ganter Brauerei in Freiburg zeigt das Spiel in der Wodanhalle. Da ist für über 200 Personen Platz. Einlass ist ab 19 Uhr.
0: Ja, und für die Fans ist auch morgen, also nach dem Finale, noch was geplant, ne?
1: Genau, egal wie das Spiel ausgeht, die Spieler von Freiburg werden abgefeiert. Morgen lädt die Stadt Freiburg zu einem großen Empfang an der neuen Messe ein. Ab 17 Uhr beginnt das Bühnenprogramm und für 18 Uhr wird dann auch die Mannschaft erwartet, um mit allen zu feiern.
0: Also, egal wo Sie schauen und wenn Sie es mit dem Sportclub Freiburg haben, Daumen drücken ist abgesagt heute Abend ab 21 Uhr. Die Kollegen und Kolleginnen vom RTL übertragen das Spiel live im Free TV.
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0: Yannick hat das Sportclub Freiburg-Trikot an. Ich habe hier den Schal über die Monitore im Studio gehängt. Vom Sportclub kann eigentlich nichts mehr schiefgehen, oder? Wir nee, sind wir bereit.
1: Wir sind komplett bereit.
0: Und drücken natürlich heute Abend dem Sportclub Freiburg im Europa-League-Finale in Istanbul gegen Aston Villa ganz kräftig die Daumen. Und damit nochmal einen schönen guten Morgen. Hier ist Radio Seefunk. 19 Minuten nach 8 haben wir es gleich. Und wir haben mal in Radolfzell nachgefragt, warum der SC Freiburg weit über die Heimat hinaus so beliebt ist und wirklich alle den Breisgauern diesen Titel gönnen würden heute Abend.
2: Sie können super spielen, haben Spaß am Spiel und die machen das auf jeden Fall.
3: Freiburg liegt uns am Herzen. Die haben immer Spieler von der Schweiz auch. Der Manzambi spielt ja denn dort. Der ist ja absolut top.
4: Prognose 2-1 Freiburg. Ich denke, die Fans bringen guten Support mit.
5: Weil sie ein mega sympathischer Verein sind und weil in einem Spiel immer alles möglich ist.
0: Oh, in einem Spiel ist alles möglich. Das sind aber 3 Euro ins Phrasenschwein. Naja, wenn er recht hat, dann soll es mir auch recht sein. Ja, wir drücken feste die Daumen und vielleicht gibt es ja sowas wie das Wunder von Istanbul und dann wird das natürlich hier auch morgen bei uns bei Radio Seefunk so richtig abgefeiert. Schönen guten Morgen.

8.23 Uhr, schönen guten Morgen an diesem Mittwoch. Einfach die beste Musik jetzt an diesem 20. Mai von Earth and Fire Weekend. 7 Minuten vor 8:30 Uhr, das Radio Seefunk.

0: Kräftiger Ohrwurm von Earth and Fire hier bei Radio Seefunk. 8.26 Uhr haben wir es, 4 Minuten vor 8:30 und nach 8:30 kommt ein 80er Rockklassiker mit dabei. Kommt ein Rockklassiker mit dabei? Ja, das ist hervorragendes Deutsch. Kaylee hören wir gleich. Und einen großartigen Pop-Ohrwurm habe ich auch mit reingepackt und der kommt von Natural. Put your arms around me und das ist einfach die beste Musik für diesen Mittwoch, der vielleicht aus Sicht vom Sportclub Freiburg sehr, sehr denkwürdig werden könnte. Hier ist Radio Seefunk. Guten Morgen.
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12: Schönen guten Morgen am Mittwoch. Und wir schauen mal auf die aktuellen Temperaturen. 11 Grad beim Isitz-Denkmal in Biberach, 12 beim Restaurant Traube in Horn im Kanton Thurgau, 13 in Jestetten bei der Missfelder Galerie. Heute früh zeigt sich der Mittwoch erstmal von seiner grauen Seite. Viele dichte Wolken liegen über unserer Heimat. Aber es ist gerade überwiegend trocken. Später lockert die Bewölkung immer wieder auf und zwischendurch kommt mal die Sonne raus. Erst gegen Abend ziehen erneut einzelne Schauer durch. Die Höchstwerte heute 20 bis 22 Grad und der Radio-Seefunk-Wettertrend für die ganze Heimat. Es wird sonniger und insgesamt freundlicher.
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0: Von aktuell habe ich folgende Blitzer für Sie. Die stehen auf der A98 bei Lörrach Ost, auf der B32 zwischen Altshausen und Blitzenreute. Auf der B33 wird geblitzt bei Babendorf. Noch ein Blitzer auf der B465 zwischen Unterschwarzach und Bad Wurzach. Dankeschön an Radio Seefunk-Hörerin Doris. Auf der Strecke zwischen Krauchenwies und Sigmaringen wird geblitzt. Radarkontrolle bzw. Radarfalle auch in Bad Waldsee in der Wurzacher Straße. Außerdem noch in Konstanz, Allmannsdorf in der Mainaustraße. Dankeschön an unseren Radio-Seefunkhörer Alfred und Kahn. Und wo wird noch geblitzt? Wer ist da? Hallo?
13: Hallo, Radio-Seefunk, der Manuel aus Markelfingen. Ich möchte noch einen Blitzer melden in Radolfzell in der Konstanzer Straße, beidseitig bei 30 km/h.
0: Dankeschön, Manuel. Und dann haben wir noch einen Blitzer in der Schweiz entdeckt, und zwar steht der in Mammern in der Hauptstraße.
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0: Die A98 ist zwischen Lauchringen und Thingen nach einem Unfall gesperrt. Da dauert es auch so ein bisschen länger. Dann haben wir noch die B32 zwischen Altshausen und Frohnreuth. Da hat es einen Unfall gegeben, Obacht geben da. Dann die B31 zwischen Kressbronn und Friedrichshafen. 5 Kilometer Stau, 13 Minuten Zeitverlust. B31 nochmal zwischen Friedrichshafen und Immenstadt. 3 Kilometer Stau, 5 Minuten Zeitverlust. Auf der B33 zwischen Allensbach und Reichenau, 3 Kilometer Stau, 8 Minuten Zeitverlust. Und dann haben wir noch die B34 zwischen Waldshut und Lauchringen, 6 Kilometer stockend. Hier mehr Zeit einplanen, in dem Fall 10 Minuten. Wenn Sie auch noch was entdeckt haben, gerne her damit. Staus und Blitzer per Anruf oder WhatsApp direkt ins Studio an den 07531 28 65 33. Wir melden die Blitzer hier immer zuerst. Und ich wünsche allen unterwegs eine gute und vor allem eine sichere Fahrt. Kommen Sie gut an.
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0: Ja, Trixi ist in ihrem wohlverdienten Urlaub, hat sich aber nicht verabschiedet, ohne uns ein 1000 Highlights-Tipp mit zu überlassen. Ja, aber gleich hier mit dabei. Jetzt wird es Zeit hier, dass ich hier aus der Bude rauskomme, weil jetzt habe ich so langsam Wortfindungsstörungen. Ja. Yannick ist da.
12: Schönen
0: und wir begrüßen Sie an diesem Mittwochmorgen kurz nach 8:30 bei Radio Seefunk und gleich die 1000 Highlights unserer Heimat, wie immer hier bei Radio Seefunk um 20:09. Guten Morgen.
12: Morgen.

0: 8.39 Uhr. Schönen guten Morgen.
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0: Trixi ist ja gerade in ihrem wohlverdienten Urlaub, hat aber jeden Morgen eins der 1000 Highlights unserer Heimat für sie dagelassen.
2: Heute machen wir mal eine kleine Fahrradtour, besser gesagt sogar eine ganze Velo-Safari, und zwar durch den Kanton Thurgau. Amanda Suter ist vom Schaffhauser Landtourismus. Amanda, was können wir uns denn unter einer Velo-Safari vorstellen?
3: Für das kriegt man ein Cargo-E-Bike mit integriertem Zelt und ein Begleit-E-Bike für die Begleitperson. Also es ist ein Package für zwei Personen. Und damit kann man die Region im Schaffhauserland, die schöne Rebenlandschaft, entdecken und hat seine Übernachtungsmöglichkeit gleich dabei und kann damit in der Natur übernachten.
2: Dazu gibt es dann ja auch einen Streckenvorschlag, um möglichst viel von der Landschaft zu sehen. Wie sieht der aus?
3: Die Velosafari startet in Trasserdingen beim Weingut Waldmeier. Dann geht's los durch die Tour im Schaffhauser Blauburgunderland und übernachtet dann beim Grafengräfin Hofgut. Das ist ein Eselhof. Man kann dort auch ein Picknick mit Eseln machen oder eine Weindegustation von ihren eigenen Weinen. Dann endet die Tour dann wieder in Trasserdingen.
2: Die Velosafari im Kanton Thurgau, die kombiniert den Trend vom Camping mit dem E-Bike-Fahren.
0: Ja, und mehr der 1000 Highlights unserer Heimat gibt's dann auch morgen wieder um 8.40 Uhr oder jederzeit und überall zum Nachhören auf radioseefunk.de.
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Morgen hier bei Radio Seefunk um 9:09. Gleich ab 9, da kommt ihr Engel für die Arbeit zu Ihnen. Anna Engel bringt Sie ganz sicher durch den Vormittag Richtung Mittagspause. Natürlich mit dabei einfach die beste Musik. Gleich hier noch bis ran an die Nachrichten von Spandau Ballet aus den 80ern mit Gold. Und das hier sind die Herrschaften von Styx, Boat on the River. Sven und Janik sagen Tschüss und wünschen einen tollen Mittwoch. Und eine gute Zeit mit Radio Seefunk.

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8: Ich bin Dirk Justus. Guten Morgen. Bundesverkehrsminister Schnieder bringt heute seine Reform der Fahrschulausbildung ins Kabinett. Geplant sind weniger Pflichtfahrten, ein verkürzter Theorie-Fragenkatalog und Online-Unterricht. Ziel ist es, den Führerschein in Deutschland einfacher und günstiger zu machen. Die Bundesregierung plant ein digitales Sozialportal für alle Angelegenheiten. Das haben Arbeitsministerin Baas und Digitalminister Wildberger bei T-Online angekündigt. Der Aufwand dafür sei aber groß. Zuerst müssen die Verwaltungssysteme vereinheitlicht werden. Heute Nachmittag berät eine Expertenkommission darüber. Kurz vor der offiziellen Bekanntgabe morgen sickern immer mehr Details zum deutschen WM-Kader für die Fußball-WM durch. Laut Berichten sollen auch die Jungstars Karl und Elmala von Bayern und Köln dabei sein. Genau wie die Stuttgarter Undav, Stiller und Leveling. Und jetzt mehr Nachrichten aus unserer Heimat. Friedrichshafen bekommt einen neuen Baubürgermeister. Der Gemeinderat hat Julius Miem mit großer Mehrheit gewählt. Der 60-Jährige war der einzige Bewerber und tritt voraussichtlich im Juni die neue Stelle an. Das Projekt Ringzug 2.0 wird für den Kreis Tuttlingen deutlich teurer als gedacht. Statt knapp 100 Millionen Euro stehen inzwischen mehr als 350 Millionen Euro im Raum. Deshalb sucht der Landkreis jetzt nach Einsparmöglichkeiten und will wohl auf die Elektrifizierung zwischen Tuttlingen und Friedingen verzichten. Der invasive Japankäfer bleibt in Basel-Stadt und Basel-Land vorerst unter Kontrolle. Ab Ende Mai stellen die Kantone wieder Lockstofffallen auf und bitten darum, keine privaten Fallen zu nutzen, damit nicht noch mehr Käfer angelockt werden. Die meisten Nachrichten aus der Region hören Sie wieder in einer Stunde bei Radio Seefunk.
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9: In Donaueschingen an den Donauhallen aktuell gemessen 12 Grad. In Riedlingen am Rhein sind es derzeit 13 und in Mühlin am Almenpark haben wir 14 Grad gemessen. Der Regen von gestern Nacht, der ist jetzt mal durch. Es ist zwar noch ganz schön bedeckt und grau, aber das wird jetzt besser. Später kommt die Sonne durch. Nur im Südschwarzwald, da kann noch ein bisschen Regen runtergehen. Das heute bei 18 bis 22 Grad die Maxi-Werte. Morgen dann endlich deutlich freundlicher. Zwischendrin ein bisschen Sonnenschein, dann auch schon ein paar Wolken mischen sich rein, aber es ist immerhin auch deutlich wärmer mit 21 bis 24 Grad. Der Radioseefunk-Wettertrend für die ganze Heimat, der Freitag sonnig und noch wärmer.
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9: Geblitzt wird in Radolfzell in der Friedrich-Weber-Straße. Danke an Anne fürs Melden. Blitzer auch in Konstanz in der Mainau-Straße und in Bad Waldsee in der Wurzacher Straße.
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9: Das sieht im Moment ganz gut aus auf den Straßen in der Heimat. Melden Sie mir aber gerne Staus und Blitzer in Studio 07531 28 65 33. Allen unterwegs eine gute Fahrt.
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9: Guten Morgen an diesem Mittwoch, 20. Mai. Dann begleiten wir Sie und vor allem die Freiburg-Fans mal gut in Richtung Finale. Und der Countdown, den verkürzen wir Ihnen mit viel Musik. Wir verkürzen Ihnen aber auch gerne den Arbeitstag. Das jetzt gleich mit guter Laune von Culture Club. Und hier Soul Asylum mit Runaway Train. Morgen.
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Schönen guten Morgen an diesem Mittwoch um 8:45 mit Radio Seefunk. Einfach die beste Musik. Unser nächster Song wäre eigentlich ein Weihnachtssong geworden, aber man hat dann doch die Zeile It's a Hard Christmas Day geändert in It's a Hard Winter's Day, denn damit hat der Song dann auch besser in den Film gepasst. In Pretty Woman. Also doch kein Weihnachtslied, sondern in dem Fall ein ganz berühmter Soundtrack-Song. Hier sind Roxette mit It Must Have Been Love. Das ist einfach die beste Musik. Hier bei Radio Seefunk, 9:16 Uhr.

0: In 11 Stunden und 31 Minuten wird es ernst für den SC Freiburg in Istanbul im Europa League Finale. Aber was ist da eigentlich so in Istanbul geboten und geplant? Wir sind neugierig und schauen gleich mal nach und kommen dann mit den Antworten um 9:45 hier bei Radio Seefunk. 9.29 Uhr.
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0: Und zwar stehen Blitzer in Bad Waldsee in der Burzacher Straße, auf der A98 bei Lörrach Ost, in Konstanz in der Mainau-Straße und Radio Seefunkhörer Manuel hat auch noch einen durchgegeben.
7: In Radolfzell in der Konstanzer Straße, beidseitig bei 30 km/h.
0: Danke fürs Durchgeben.
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0: Bitte Vorsicht auf der A98 zwischen Rheinfelden und Hochrhein, derzeit ein Pannenfahrzeug. Ansonsten passt das soweit auf den Straßen in der Heimat und gerne durchgeben, wenn Ihnen auch was auffällt. Staus und Blitzer an 07531 28 65 33. Vielen Dank und gute Fahrt.
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0: 11.000 Freiburg-Fans sind für das Finale der Europa League nach Istanbul gereist und damit hallo hier bei Radio Seefunk. Schönen guten Morgen. Also das nenne ich mal eine Unterstützung, oder? Ja, und was ist denn da eigentlich so geboten in Istanbul? Wir sind zwar nicht dabei, aber wir sind neugierig. Yannick Lamar aus der Redaktion, du hast dich da mal schlau gemacht.
1: Insgesamt sind 750 Leute vom Verein selbst dabei. Also Mannschaft, Mitarbeiter und Familien, die waren in 4 Fliegern unterwegs. Darüber hinaus, du hast es gerade schon gesagt, 11.000 Fans, alle leicht zu erkennen, denn unter dem Motto "Alle in Weiß nach Istanbul" hat der SC Freiburg aufgerufen, die Mannschaft zu unterstützen.
0: Mhm. Und was ist da so geboten? Was erwartet die Fans vor Ort?
1: Gleich ab 10 Uhr gibt es ein großes SC-Fest auf dem Beşiktaş-Platz in Istanbul. Am Fantreffpunkt Bühne, Live-Musik, DJ und die organisierte Fanszene hat zu einem Fantreffen in Kneipen in Beşiktaş aufgerufen. Ab 12 geht's da los und es werden vom SC Freiburg aus Bootstouren auf dem Bosporus angeboten.
0: Also eine Menge los in Istanbul. Fehlt nur noch der Sieg und dass der Pott dann zurück nach Freiburg kommt, oder?
1: Auf jeden Fall.
0: Ja, es sind übrigens noch 11 Stunden und 15 Minuten. Oh, wir freuen uns.
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0: The Shoop Shoop Song von Cher wird heute 80 Jahre alt. Happy Birthday, Cher. Naja, wohl eigentlich hat die Pop-Diva das Alter ja schon vor einigen Jahrzehnten abgeschafft und sie selbst meint übrigens, sie sollte dafür ins Guinness-Buch der Rekorde, denn sie macht ja immer weiter und weiter. Das denken wir doch auch. Also nochmal alles Gute zum Geburtstag, Cher. Und bei uns geht's gleich weiter mit Pop von Chumbawamba. Und ich freue mich auf 80er Rock von Laura Branigan. Self-Control, gleich um kurz nach 10 hier bei Radio Seefunk. Einfach die beste Musik.
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8: Ich bin Dirk Justes. Guten Tag. Online-Unterricht, private Übungsfahrten und weniger Fragen in der Theorieprüfung. Damit will die Bundesregierung den Führerschein in Deutschland billiger machen. Die Reform soll heute vom Bundeskabinett beschlossen werden. Weiteres Thema ist die geplante Milliardeninvestition in den Zivilschutz. In der Berliner Charité wird jetzt ein Ebola-Patient behandelt. Der US-amerikanische Arzt ist in der Nacht in Deutschland gelandet und wurde unter höchsten Sicherheitsvorkehrungen auf eine Spezialstation des Krankenhauses gebracht. Er hatte sich in der Demokratischen Republik Kongo mit dem Virus infiziert. Bei der Eishockey-WM hat Deutschland heute einen dicken Brocken vor der Brust. Gegner am Abend in Zürich ist Titelverteidiger und Olympiasieger USA. Nach drei Pleiten braucht das DEB-Team ein Erfolgserlebnis, sonst droht das aus in der Vorrunde. Und jetzt mehr Nachrichten aus unserer Heimat. Mehr Platz für Kinder soll das neue Zwischengebäude an der Stockacher Grundschule zum neuen Schuljahr bringen. Regen und schlechtes Wetter haben den Bau aber immer wieder ausgebremst. Trotzdem will die Stadt bis September mit dem Bau fertig werden. Der invasive Japankäfer bleibt in Basel-Stadt und Basel-Land vorerst unter Kontrolle. Ab Ende Mai stellen die Kantone wieder Lockstofffallen auf und bitten darum, keine privaten Fallen zu nutzen, damit nicht noch mehr Käfer angelockt werden. Am Rathaus in Friedrichshafen gibt's jetzt einen Briefkasten für Ideen der Bürger zur Landesgartenschau. Die gesammelten Ideen fließen in die Überlegungen für die Bewerbungsunterlagen der Stadt ein. Die meisten Nachrichten aus der Region hören Sie wieder in einer Stunde bei Radio Seefunk.
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0: In Bad Säckingen am Diebsturm 13 Grad, 12 in Utzenweiler an der Marienapotheke und auch in Gosau am Fürstenlandsaal. Und noch so ein bisschen sieht man den Regen von der gestrigen Nacht durch ein paar dunkle Wolken. Wird jetzt aber Stück für Stück trockener und auch die Sonne kommt durch. So im Südschwarzwald, da kann es am Nachmittag nochmal regnen. Die Maxi-Werte für heute zwischen 18 und 22 Grad. Morgen dann endlich freundlicher zwischen den Sonnenschein, aber auch ein paar Wolken unterwegs und auch deutlich wärmer mit 21 bis 24 Grad. Und der Radio Seefunk Wettertrend für die ganze Heimat. Der Freitag sonnig und noch wärmer.
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0: In Konstanz wird in der Mainaustraße geblitzt. Danke fürs Durchgeben an Radio Seefunk-Hörer Dirk. Blitzer auch auf der A98 bei Lörrach und in Bad Waldsee in der Wurzacher Straße.
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0: Auf der B34 zwischen Waldshut und Tingen staut es sich. Hier sind es derzeit 15 Minuten plus. Staus und Blitzer immer melden per Anruf oder WhatsApp gerne ins Studio an 07531 28 65 33. Gute Fahrt wünsche ich.
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0: Wissen Sie noch, was ein Wimmelbild ist? Also die Eltern unter Ihnen wahrscheinlich definitiv, ne? Also dieses Bild, wo einfach ganz viele kleine Szenen drauf sind, ganz viel los ist. Also da wimmelt es richtig von verschiedenen Situationen. Und so ein Wimmelbild, ein ganzes Wimmelbuch, gibt es jetzt von einer Stadt hier bei uns in der Heimat. Welche Stadt? Das lösen wir gleich auf um 21:45. Schönen guten Morgen.
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0: Guten Morgen, 10.14 Uhr. Sie hören Radio Seefunk an diesem Mittwoch. Und wer schon mal Kinder beschäftigt hat oder immer wieder Kinder beschäftigt, der kennt sie, Wimmelbücher. Also diese Bilder, wo auf einem Bild ganz, ganz, ganz viel los ist, unterschiedlichste kleine Szenen. Und da gibt es jetzt ein neues Wimmelbuch, das lebendige Inselleben von Lindau zeigt. Handgemalt mit ganz viel Liebe zum Detail und mit ganz bekannten Orten aus Lindau. Also da haben dann nicht nur die Kiddies was zu entdecken, sondern vielleicht auch diejenigen, die mit den Kindern zusammen diese Wimmelbücher durchgucken. Find mal richtig süß. Wimmelbuch aus Lindau. Schön.
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0: Der Mittwoch um 10.28 Uhr mit Radio Seefunk, einfach die beste Musik. Frage: Warum wird heute der SC Freiburg das Endspiel in der Europa League gewinnen? Das wollen wir von Ihnen wissen. Ihre Antwort gerne als WhatsApp-Sprachnachricht an 07531 28 65 33, und dann hören wir Ihre Antworten um 10:45.
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0: Geblitzt werden Sie in Konstanz in der Mainaustraße, in Radolfzell in der Friedrich-Weber-Straße und auf der A98 bei Lörrach-Ost. Dank fürs Durchgeben an Radio Seefunk-Hörer Olli.
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0: Es staut sich auf der B34 zwischen Waldshut und Tiengen. 10 Minuten Zeitverlust und Stau auch in der Schweiz auf der A3 zwischen Urdorf und der Verzweigung Limmertal. Hier sind es 8 Minuten plus. Melden auch Sie gerne Stau aus dem Blitzer per Anruf, WhatsApp oder Sprachnachricht 07531 28 65 33 und Ostderschweiz mit +49 davor. Gute Fahrt.
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0: Radio Seefunk hier und an dem Thema kommt man heute nicht vorbei, egal ob Fan oder nicht, der SC Freiburg im Europa-League-Finale gegen Aston Villa. Und jeder hier in der Heimat wünscht es dem SC, oder? Doch warum ist Freiburg weit über die Heimat hinaus so beliebt und warum wird der SC heute gewinnen? Wir haben uns mal in Radolfzell umgehört.
1: Weil die einfach ein bisschen als Underdog in das Spiel gehen können, weil niemand große Erwartungen auf die setzt und weil die befreit aufspielen können.
2: Sie haben es auf jeden Fall sehr verdient. Es ist ein Familienfußballverein. Sie haben wenig Geld und kommen damit extrem weit. Und das finde ich mega beeindruckend.
3: Unsere Sympathie gehört Freiburg. Und weil wir Schweizer sind, haben wir natürlich noch den Mansambi, 20 Jahre. Und da haben wir Freude, wenn er noch ein Tor schießt.
4: Weil sie es einmal verdient haben. Die spielen gut, die Leute unterstützen sie, das ist eine Herzenssache.
0: Das ist so, ja. Aston Villa gilt übrigens heute Abend als Favorit, aber wer weiß, in einem Spiel ist ja immer alles möglich. Wir drücken auf jeden Fall die Daumen. Anpfiff ist dann heute um 21 Uhr.
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80er Pop von Madonna und ich freue mich gleich auf Rock von Aerosmith. Und vor allem auf eine richtig süße Nummer zum Mitsingen, The Love of Famit. Everlasting Love, gleich um 10 nach 11 hier bei Radio Seefunk für Ihren Mittwoch. Einfach die beste Musik.

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7: Ich bin Dirk Justus, guten Tag. Bundesverkehrsminister Schnieder bringt heute seine Reform der Fahrschulausbildung ins Kabinett. Geplant sind weniger Pflichtfahrten, ein verkürzter Theorie-Fragenkatalog und Online-Unterricht. Ziel ist es, den Führerschein in Deutschland einfacher und günstiger zu machen. Ein mit Ebola infizierter Arzt ist in der Nacht in Berlin gelandet. Der US-Amerikaner wurde unter höchsten Sicherheitsvorkehrungen auf eine Spezialstation der Charité gebracht. Für die Bevölkerung besteht keine Gefahr, betont das Bundesgesundheitsministerium. Für die Fußballer des SC Freiburg geht es heute um den größten Erfolg der Clubgeschichte. Im Finale der Europa League treffen die Breisgauer in Istanbul auf den englischen Club Aston Villa. Gewinnt Freiburg, spielen sie nächstes Jahr Champions League. Anpfiff in Istanbul ist um 21 Uhr. Und jetzt mehr Nachrichten aus unserer Heimat. Der invasive Japankäfer bleibt in Basel-Stadt und Basel-Land vorerst unter Kontrolle. Ab Ende Mai stellen die Kantone wieder Lockstofffallen auf und bitten darum, keine privaten Fallen zu nutzen, damit nicht noch mehr Käfer angelockt werden. Mehr Platz für Kinder soll das neue Zwischengebäude an der Stockacher Grundschule zum neuen Schuljahr bringen. Regen und schlechtes Wetter haben den Bau aber immer wieder ausgebremst. Trotzdem will die Stadt bis September mit dem Bau fertig werden. Am Rathaus in Friedrichshafen gibt's jetzt einen Briefkasten für Ideen der Bürger zur Landesgartenschau. Die gesammelten Ideen fließen in die Überlegungen für die Bewerbungsunterlagen der Stadt ein. Die meisten Nachrichten aus der Region hören Sie wieder in einer Stunde bei Radio Seefunk.
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8: Am Freibad in Rheinfelden 17 Grad, in Löffingen an der Wallfahrtskirche 13 und in Matzingen am Schulhaus Harlingen 15 Grad gemessen. Und jetzt wird es langsam endlich mal sonniger und wieder lockert das Ganze mal auf. Am Nachmittag kann es mal kurz noch ein paar Regentropfen geben im Südschwarzwald, aber mit 18 bis 22 Grad maximal ist es dann jetzt auch mal wärmer als gestern. Morgen noch mal freundlicher. Zwischen rein zu dem Sonnenschein sind aber auch ein paar Wolken unterwegs, wird aber auch noch mal wärmer mit 21 bis 24 Grad. Und der Radio-Seefunk-Wettertrend für die ganze Heimat. Der Freitag sonnig und noch mal wärmer.
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8: In Radolfzell steht ein Blitzer in der Friedrich-Weber-Straße, in Konstanz in der Mainau-Straße und in Bad Wealdsee in der Wurzacher Straße. Danke an Radio Seefunk-Hörerin Steffi.
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8: Passt alles gut auf den Straßen in der Heimat. Gerne aber melden, wenn Ihnen was auffällt. 07531 28 65 33 für Staus und Blitzer. Gute Fahrt!
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8: Und während Sie vielleicht die zweite, dritte oder doch schon vierte Tasse Kaffee aus der Teeküche holen, bringen wir Sie mit viel Schwung durch diesen Vormittag aus den 80ern. Jimmy Somerville, You Make Me Feel.
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0: Einen schönen Mittwochvormittag mit Radio Seefunk. Einfach die beste Musik. Also ich werde heute Abend definitiv das Freiburg-Finale anschauen und parallel werde ich auch noch gucken, was denn so die deutsche Eishockeymannschaft bei der WM gegen USA macht. Aber danach ist mal Zeit für eine Doku. Kylie erscheint ja heute bei Netflix oder ist heute schon gestartet und das beleuchtet mal so die Anfänge ihrer Karriere in den 80ern als 19-Jährige, damals mit Hits wie Locomotion und I Should Be So Lucky. Es geht aber auch um die schwierigen Phasen in ihrem Leben, wie ihre Krebserkrankung, die sie ja 2005 öffentlich gemacht hat. Und was man in der Doku auch erfahren soll, ist, dass sie nochmal eine zweite Krebsdiagnose bekommen hat. Das war Anfang 2021 und in der Doku sagt sie, nicht wie beim ersten Mal hat sie darüber nicht gesprochen, denn sie hatte nicht das Gefühl, dass sie der Welt verpflichtet wäre, es zu erzählen. Also zweimal eine Krebsdiagnose und zweimal überstanden. Also ich glaube, das wird eine sehr emotionale Doku auch und so einen kleinen Auszug davon, wie sich das Ganze schon anfühlen wird, haben wir jetzt für Sie. Auf Englisch aber.
1: Life makes sense to me on stage. I don't know where we're going. There's certainly no end.
0: Cool, habe ich richtig Spaß drauf. Also sie sagt ja auch, das Leben macht für sie auf der Bühne dann so richtig Sinn. Sie weiß nicht, wo das Ganze hingehen wird, aber ein Ende, das ist nicht zu sehen. Wir hören Kylie Minogue hier bei Radio Seefunk jetzt mit dem Hit, mit dem ich sie verbinde, nämlich Can't Get You Out of My Mind. Das ist einfach die beste Musik.

0: Es ist einfach Talk of Town, es ist Talk of the Land, oder? Der SC Freiburg im Finale der Europa League, das ist einfach was Besonderes, gell? Findet auch der Kapitän Christian Günther.
1: Es wäre der erste Titel in der Geschichte. Ich glaube, was ganz, ganz Besonderes. Wir werden alles dafür tun, um uns diesen Traum irgendwo zu erfüllen. Für den Verein, für die Fans, für uns selber. Ja, mit das größte Spiel, glaube ich, in der Karriere für uns.
0: Ja, das würde ich auch sagen. Wo sind denn so die SC Freiburg-Fans unter unseren Radiosiefunk-Hörerinnen und Hörern und wo werden sie das Spiel schauen? Gerne mal melden bei mir im Studio über die 07531 28 65 33.
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0: Geblitzt werden Sie in Seebrugg Richtung Staumauer. Danke fürs Durchgeben an Radio Seefunk-Hörer Hotze. Blitzer auch in Radolfzell in der Friedrich-Weber-Straße und in Konstanz in der Mainau-Straße.
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0: Alles gut auf den Straßen in der Heimat. Kleine Meldung von der Schweiz A3 zwischen Urdorf und der Verzweigung Limmerttal. Hier staut es sich und es sind 6 Minuten plus. Ansonsten passt aber wirklich soweit. Gerne aber durchgeben, wenn Ihnen auch noch was auffällt, an 07531 28 65 33. Gute Fahrt.
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0: Der Mittwochvormittag mit Radio Seefunk, einfach die beste Musik. Und ich glaube, wir sind alle ganz schön im Fieber für heute Abend, oder? 9 Stunden, 15 Minuten sind es noch. Dann startet das Europa League-Finale der SC Freiburg gegen Aston Villa. Und am Telefon habe ich jetzt Radio Seefunk-Hörer Hotze aus Tiengen. Hotze, werden Sie das Spiel dann auch gucken?
1: Ja, natürlich, klar. Wir machen das bei uns im FC-Heim, bei unserer Wirtin. Die hat eine riesen Leinwand und da schauen wir das heute Abend an. Ich freue mich tierisch auf das Spiel. Ich bin ja Freiburg-Fan, weißt du.
0: Da wäre ich jetzt gar nicht drauf gekommen. Was ist denn Ihr Tipp?
1: 2-1.
0: Okay, warum?
1: Weil sie einfach gut aufgestellt sind und weil es natürlich eine einmalige Sache, also es ist, war ja noch nie da. Das wird die nochmal mehr toppen. Die haben den Spirit und das passt.
0: Ja, schön. Dann wünsche ich ganz viel Spaß heute.
1: Dir auch.
0: Danke. Und am Telefon habe ich jetzt noch Radio-Seefunk-Hörer Andi. Andi, was ist denn Ihr Tipp?
2: 2-1.
0: Okay.
2: Ich hoffe, Sie gewinnen, weil Sie einfach gut eine Saison gespielt haben und einfach weit gekommen sind und ich drücke die Daumen ganz fest.
0: Ja, wir drücken natürlich auch ganz fest die Daumen dem SC Freiburg und ich höre schon raus. Also 2-1, das ist anscheinend so der Tipp schlechthin. Wenn Sie was anders tippen, dann natürlich gerne als WhatsApp-Sprachnachricht direkt zu mir ins Studio. 07531 28 65 33 und dann sind wir ganz gespannt, wie das heute Abend so läuft.
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0: Mehr Musikmittagzeit hier bei Radio Seefunk, gleich mit guter Laune von den Four Tops. Pop aus den 80ern von Cyndi Lauper, aber was ganz Sanftes mit... Und Rock von NXS. Suicide Blonde gibt's gleich um kurz nach 12. Das ist einfach die beste Musik für Ihren Mittwoch hier bei Radio Seefunk.
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11: Ich bin Dirk Jostes. Guten Tag. Ein bezahlbarer Führerschein, dieses Ziel hat sich die Bundesregierung auf die Agenda gesetzt und heute die Reform dafür auf den Weg gebracht. Vorgesehen sind unter anderem weniger Sonderfahrten, ein kleiner Theorie-Fragenkatalog oder auch Übungsfahrten nur mit den Eltern. 10 Milliarden Euro für den Zivilschutz, auch diese Rieseninvestition hat die Regierung heute beschlossen. Mit dem Geld sollen in den nächsten Jahren unter anderem mehr als 1000 Spezialfahrzeuge angeschafft werden. Das THW soll mehr Personal und Ausrüstung bekommen. Kurz vor der offiziellen Bekanntgabe morgen sickern immer mehr Details zum deutschen WM-Kader für die Fußball-WM durch. Laut Berichten sollen auch die Jungstars Karl und Elmala von Bayern und Köln dabei sein. Genau wie die Stuttgarter Undav Stiller und Leveling. Und jetzt mehr Nachrichten aus unserer Heimat. Das Projekt Ringzug 2.0 wird für den Kreis Tuttlingen deutlich teurer als gedacht. Statt knapp 100 Millionen Euro stehen inzwischen mehr als 350 Millionen Euro im Raum. Deshalb sucht der Landkreis jetzt nach Einsparmöglichkeiten und will wohl auf die Elektrifizierung zwischen Tuttlingen und Friedingen verzichten. An der Biberacher Stadthalle fehlen weiter Buchstaben an der Fassade. Nach dem E ist inzwischen auch ein A verschwunden. Neue Buchstaben sind laut Stadt aber bereits bestellt. Am Rathaus in Friedrichshafen gibt's jetzt einen Briefkasten für Ideen der Bürger zur Landesgartenschau. Die gesammelten Ideen fließen in die Überlegungen für die Bewerbungsunterlagen der Stadt ein. Die meisten Nachrichten aus der Region hören Sie wieder in einer Stunde bei Radio Seefunk.
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0: 15 Grad gemessen am Klinikum in Wangen, 17 auf der Reichenau beim Museum und 16 in Stein am Rhein beim Marktbrunnen. Jetzt um die Mittagszeit zieht es etwas zu und gegen Abend kann es in Oberschwaben auch noch mal regnen. Aber dazwischen ist es am Nachmittag jetzt recht freundlich bei 18 bis 22 Grad maximal, also schon mal wärmer als gestern. Morgen dann endlich sonniger, ein paar Wolken zwischen Rhein und auch wärmer mit 21 bis 24 Grad. Und der Radio-Seefunk-Wettertrend für die ganze Heimat. Der Freitag sonnig und noch mal wärmer.
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0: Blitzer in Bad Waldsee in der Würzacher Straße, auf der A98 bei Lörrach-Ost und in Konstanz in der Mainau-Straße. Danke fürs Durchgeben an Radio-Seefunk-Hörerin Tanja.
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0: Die B34 zwischen Waldshut und Tingen, hier staut es sich und es dauert 10 Minuten länger. Und wenn Sie auch noch was haben, dann melden Sie mir das gerne direkt im Studio an 0753 128 65 33. Gute Fahrt!
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0: Eine schöne Mittagszeit wünsche ich jetzt schnell nochmal Energietanken für die zweite Arbeitshälfte und vielleicht ja auch für den Abend. Für den einen oder anderen von Ihnen wird das ja vielleicht ein längerer Abend werden. Entweder durchs Eishockey-WM-Spiel gegen USA bei der deutschen Mannschaft oder vielleicht ja auch SC Freiburg mit seinem Finalspiel in Istanbul. So oder so, jetzt ist Energietanken angesagt. Wir starten rein in unseren Mehr-Musik-Mittag.
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12: Geblitzt werden sie in Wangen, in der Lindauer Straße, in Schlatt, in der Kräuterstraße, auf der B31 in Bernesselwangen, in Konstanz in der Mainauer Straße und Radio Seefunk-Hörer Hotze hat auch noch einen Blitzer durchgegeben.
14: In Seebruck Richtung Staumauer, da ist 60.
12: Dankeschön.
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12: Radio Seefunk, Anna Engel, hallo, wer ist am Telefon?
15: Hallo, ja. Cornelia, du hast vorher durchgegeben, Stau von Waldshut nach Tiengen. Es sind 30 Minuten mittlerweile. Wir stehen Ende Waldshut und wollen nach Tiengen, weil der Bürgerwaldtunnel ist gesperrt.
12: Geschlossen, ne?
15: Der ganze Beschwerverkehr muss durch Tiengen.
12: Danke fürs Durchgeben, Cornelia. Außerdem noch Stau auf der B31 zwischen Immenstadt und Hagnau. 8 Minuten sind es hier on top. Staus und Blitzer immer gerne durchgeben. Per Anruf, WhatsApp oder Sprachnachricht 0753 1 28 65 33. Wo es geht, eine gute Fahrt.
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0: Hallo zusammen, hier ist der Sven mit Ohne Trixi von Radio Seefunk. Kennen Sie eigentlich noch diese Dame hier aus einem 80er Werbespot für die Jogurette?
1: Ich heiße Ulrike Jokel, also ich esse unheimlich gern Schokolade. Ich stehe sogar manchmal nachts auf und hole mir welche.
0: Kennt man ja, Heißhungerattacken spätabends oder sogar nachts. Wenn Ihnen das auch so geht, keine Sorge, Sie sind in prominenter Gesellschaft. Auch Altkanzlerin Angela Merkel hat vor kurzem zugegeben, dass sie sich gerne mal abends um 22 Uhr eine Pfanne Bratkartoffeln reinzieht. Bei der Angie geht's dann also eher deftig statt süß zu. Und wie sieht's bei Ihnen aus? Was futtern Sie so in sich rein, wenn Sie abends eine heftige Heißhungerattacke bekommen? Verraten Sie uns das doch mal per WhatsApp-Sprachnachricht an die 07531 28 65 33. Ich bin sehr neugierig und verrate Ihnen dann auch morgen früh ab 6, was ich so in mich reinschlinge zu vorgerückter Stunde.
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Radio Seefunk an diesem Mittwoch um 12.43 Uhr in unserem Meermusikmittag. Also ganz viel schöne, entspannte Musik, vor allem jetzt auch von Bruce Springsteen mit My Hometown. Das ist einfach die beste Musik.

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11: Ich bin Dirk Justes. Guten Tag. Ein bezahlbarer Führerschein, dieses Ziel hat sich die Bundesregierung auf die Agenda gesetzt und heute die Reform dafür auf den Weg gebracht. Vorgesehen sind unter anderem weniger Sonderfahrten, ein kleiner Theorie-Fragenkatalog oder auch Übungsfahrten nur mit den Eltern. Außerdem hat sich die Bundesregierung auf einen Ausbauplan für den Zivilschutz geeinigt. 10 Milliarden Euro sollen bis Ende des Jahrzehnts zum Beispiel in Ausrüstung, Fahrzeuge und Personal des THW investiert werden. Außerdem soll die Warn-App Nina eine Kartei mit Bunkern oder anderen Schutzräumen bekommen. Die Bundesanwaltschaft hat in München 2 mutmaßliche chinesische Spione festnehmen lassen. Das Ehepaar soll Trips für deutsche Wissenschaftler nach China organisiert haben. Dort sollten sie Vorträge vor einem angeblich zivilen Publikum halten. Tatsächlich waren es aber Angestellte von staatlichen Rüstungsunternehmen. Für die Fußballer des SC Freiburg geht es heute um den größten Erfolg der Clubgeschichte. Im Finale der Europa League treffen die Breisgauer in Istanbul auf den englischen Club Aston Villa. Gewinnt Freiburg, spielen sie nächstes Jahr Champions League. Anpfiff in Istanbul ist um 21 Uhr. Und jetzt mehr Nachrichten aus unserer Heimat. Die Technischen Werke Schussental aus Ravensburg haben im letzten Jahr einen Gewinn von 11,5 Millionen Euro gemacht, 1,3 Millionen Euro mehr als im Vorjahr. Damit bleibt der TWS-Konzern stabil. An der Biberacher Stadthalle fehlen weiter Buchstaben an der Fassade. Nach dem E ist inzwischen auch ein A verschwunden. Neue Buchstaben sind laut Stadt aber bereits bestellt. Am Rathaus in Friedrichshafen gibt's jetzt einen Briefkasten für Ideen der Bürger zur Landesgartenschau. Die gesammelten Ideen fließen in die Überlegungen für die Bewerbungsunterlagen der Stadt ein. Die meisten Nachrichten aus der Region hören Sie wieder in einer Stunde bei Radio Seefunk.
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12: Und jetzt zunächst der Blick auf die Temperaturen in Markdorf beim Hexenturm 13 Grad, in Beinfurt beim Hallenbad 12 und in Steckborn beim Turmhof 16 Grad. Es ist wieder wechselhafter als gestern, dafür aber vom Baselbiet bis nach Oberschwaben wärmer. Auch am Abend sind ein paar Tropfen möglich. Morgen dann sehr sonnig mit bis zu 24 Grad. Und der Radio Seefunk Wettertrend für die ganze Heimat. Trocken und täglich wärmer.
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12: Ein Blitzer steht in Schwenningen in der Spittelstraße, dort im 30er. In Schwenningen am Marktplatz, in Pfollendorf, im Langecker aus dem Blitzeranhänger und in Villingen in der Bärengasse ebenfalls ein Anhänger.
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12: Die A98 ist zwischen Lauchringen und Tingen gesperrt. In der Schweiz auf der A1 zwischen Neuenhof und Baden ein Fallstreifen gesperrt. Hier gibt es Straßenbehinderungen und ähnlich wie bei der A98. Auch Zeitverlust um die 5 Minuten. Auf der Strecke zwischen Eglisau und Grützstraß 2 Kilometer Stau in der Schweiz. Rund 13 Minuten Zeitverlust hier. Außerdem zwischen Eglisau und Grützstraß, also die gleiche Strecke, hier Störungen durch ein Feuer. Das ist also der Grund des Zeitverlusts. Melden auf Sie uns Staus und Blitzer per Anruf oder WhatsApp direkt ins Studio. 07531-28-65 und die 33 aus der Schweiz bitte die 0049 vorwählen. Und die Blitzer gibt's bei uns immer zuerst. Wir wünschen gute Fahrt.
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12: Roxette hat ja über viele Jahre die Hitparaden gestürmt. Mit einer Ballade waren sie aber besonders erfolgreich. Welche das ist, hören wir gleich um 14:15 hier bei uns. Schön, dass ihr dabei seid.
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0: Manch einer hat noch ein wenig Mittagspause. Letzte Chance, jetzt nochmals so richtig zu relaxen. Mit einer Ballade von Roxette, ein echter Welthit aus den 90ern. Fading like a flower. Per Gessle hatte damals den Song geschrieben. Dabei geht es um Liebe, die langsam zerbricht. Genau dieses melancholische Gefühl hört man sofort raus. Vor allem durch die starke Stimme von Marie Fredriksson. Der Song kam 91 auf das Erfolgsalbum Joyride und wurde weltweit ein riesiger Hit. Auch bei uns in Deutschland und jetzt hier bei uns um 14:45.
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0: Es geht rein in den Nachmittag. Schön, dass Sie dabei sind. Gleich 13:30. 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Hier ist Radio Seefunk. Frage: Waren Sie eigentlich schon mal auf einer Velo-Safari? Klingt spannend und sollten Sie unbedingt mal machen. Die Tipps dazu hat gleich Trixi hier bei uns in den 1000 Highlights unserer Heimat. Und die gibt's wie immer um 13:45 bei Radio Seefunk.
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0: In Konstanz-Eimansdorf für Penny steht ein Blitzer, in Schwenningen in der Spittelstraße im 30er-Bereich, in Schwenningen am Marktplatz aus einem Blitzeranhänger, in Villingen in der Bärengasse und in Pfullendorf im Langecker.
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0: Die A98 ist zwischen Lauchringen und Tingen gesperrt. Auf der B34 zwischen Waldshut und Tingen gibt es 6 Kilometer Stau und rund 10 Minuten Zeitverlust. Und in der Schweiz bei Eglisau 2 Kilometer Stau wegen eines Feuers, rund 13 Minuten Zeitverlust. Melden auch Sie uns Staus und Blitzer per Anruf oder WhatsApp direkt ins Studio 07531 28 65 und die 33. Und die Blitzer gibt's bei uns immer zuerst. Wir wünschen gute und sichere Fahrt.
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0: Es ist 13.42 Uhr.
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0: Ja, und Trixi hat wieder ein tolles Highlight mit dabei. Wo geht's denn heute eigentlich hin?
2: Heute machen wir mal eine kleine Fahrradtour, besser gesagt sogar eine ganze Velo-Safari, und zwar durch den Kanton Thurgau. Amanda Suter ist vom Schaffhauser Landtourismus. Amanda, was können wir uns denn unter einer Velo-Safari vorstellen?
3: Für das kriegt man ein Cargo-E-Bike mit integriertem Zelt und ein Begleit-E-Bike für die Begleitperson. Also es ist ein Package für zwei Personen. Und damit kann man die Region im Schaffhauserland, die schöne Rebenlandschaft, entdecken und hat seine Übernachtungsmöglichkeit gleich dabei und kann damit in der Natur übernachten.
2: Dazu gibt es dann ja auch einen Streckenvorschlag, um möglichst viel von der Landschaft zu sehen. Wie sieht der aus?
3: Die Velo-Safari startet in Trasserdingen beim Weingut Waldmeier. Dann geht's los durch die Tour im Schaffhauser Blauburgunderland und übernachtet dann beim Grafengräfin Hofgut. Das ist ein Eselhof. Man kann dort auch ein Picknick mit Eseln machen oder eine Weindegustation von ihren eigenen Weinen. Dann endet die Tour dann wieder in Trasserdingen.
2: Die Velo-Safari im Kanton Thurgau, die kombiniert den Trend vom Camping mit dem E-Bike-Fahren.
0: Na, einfach wunderschön. Und mehr der 1000 Highlights unserer Heimat gibt's dann auch morgen wieder um 8.40 Uhr oder jederzeit und überall zum Nachhören auf radioseefunk.de.
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Hier ist Radio Seefunk, einfach die beste Musik und es geht rein in den Nachmittag und in der neuen Stunde gleich mit den meisten 80ern hier bei uns, wie zum Beispiel der hier aus Australien. John Farnham und You're the Voice. Die Rock Queen Tina Turner.

0: ist auch am Start und es gibt ein Stück Popgeschichte mit den Bee Gees. Das und mehr gleich hier bei uns bei Radio Seefunk.
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2: Ich bin Hanna Messerschmidt. Guten Tag. Ein bezahlbarer Führerschein. Dieses Ziel hat sich die Bundesregierung auf die Agenda gesetzt und heute die Reform dafür auf den Weg gebracht. Vorgesehen sind unter anderem weniger Sonderfahrten, ein kleinerer Theoriefragenkatalog oder auch Übungsfahrten nur mit den Eltern. 10 Milliarden Euro für den Zivilschutz. Auch diese Rieseninvestition hat die Regierung heute beschlossen. Mit dem Geld sollen in den nächsten Jahren unter anderem mehr als 1000 Spezialfahrzeuge angeschafft werden. Das THW soll mehr Personal und Ausrüstung bekommen. Die Bundesanwaltschaft hat in München zwei mutmaßliche chinesische Spione festnehmen lassen. Das Ehepaar soll Trips für deutsche Wissenschaftler nach China organisiert haben. Dort sollten sie Vorträge vor einem angeblich zivilen Publikum halten. Tatsächlich waren es aber Angestellte von staatlichen Rüstungsunternehmen. Es ist das größte Spiel in der Geschichte des SC Freiburg. Der Verein trifft heute im Finale der Fußball-Europa League auf Aston Villa aus England. Es wäre der erste große Titel für die Breisgauer. Anpfiff im Finale von Istanbul ist um 21 Uhr. Und jetzt mehr Nachrichten aus unserer Heimat. Das Projekt Ringzug 2.0 wird für den Kreis Tuttlingen deutlich teurer als gedacht. Statt knapp 100 Millionen Euro stehen inzwischen mehr als 350 Millionen Euro im Raum. Deshalb sucht der Landkreis jetzt nach Einsparmöglichkeiten und will wohl auf die Elektrifizierung zwischen Tuttlingen und Fridingen verzichten. Am Rathaus in Friedrichshafen gibt's jetzt einen Briefkasten für Ideen der Bürger zur Landesgartenschau. Die gesammelten Ideen fließen in die Überlegungen für die Bewerbungsunterlagen der Stadt ein. Die meisten Nachrichten aus der Region hören Sie wieder in einer Stunde bei Radio Seefunk.
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3: In Weingarten messen wir derzeit 12 Grad, in Tuningen beim Rathaus 13 und in Leibstadt bei der Gemeindeverwaltung sind es 16. Das ist wieder wechselhafter als gestern, dafür aber vom Baselbiet bis nach Oberschwaben wärmer. Auch am Abend sind ein paar Tropfen möglich, morgen dann sehr sonnig und auch trocken mit bis zu 24 Grad. Und der Radio Seefunk Wettertrend für die ganze Heimat, es wird täglich wärmer.
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3: Na, steht ein Blitzer in Konstanz-Eimansdorf, Höhe Penny. Außerdem in Schwenningen am Marktplatz, in Villingen in der Bärengasse und in Pfullendorf wurde uns einer gemeldet, und zwar im Langecker.
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3: Die A98 ist derzeit zwischen Lauchringen und Tingen gesperrt. Es gibt eine Umleitung und auf der B34 zwischen Waldshut und Tingen 6 Kilometer stockender Verkehr, rund 10 Minuten Zeitverlust. Der Blick in die Schweiz. Bei Eglisau 2 Kilometer Stau wegen eines Feuers. Es gibt hier rund 13 Minuten Zeitverlust. Melden auch Sie uns Staus und Blitzer per Anruf oder WhatsApp direkt ins Studio 07531 28 65 und die 33. Und die Blitzer gibt's bei uns immer zuerst. Gute Fahrt wünschen wir.
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3: Ja, und der Countdown zum Finale der Europa League heute Abend läuft. Noch 7 Stunden, dann geht's für den SC Freiburg in Istanbul um alles. Und das ist heute bei uns natürlich den ganzen Tag über Thema. Auch gleich hier bei uns um 14.15 Uhr. Schön, dass ihr dabei seid.
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0: Einfach die beste Musik. Hier ist Radio Seefunk, inzwischen 14.14 Uhr. Ja, an dem Thema kommt man heute wirklich nicht vorbei, egal ob Fan oder nicht. Der SC Freiburg im Europa-League-Finale gegen Aston Villa. Und jeder hier in der Heimat wünscht es natürlich dem SC. Doch warum ist Freiburg weit über die Heimat hinaus so beliebt? Und warum wird denn heute der SC gewinnen? Das haben wir uns gefragt und wir haben auch Sie gefragt und eine Antwort bekommen, zum Beispiel in Radolf Zell.
1: Sie können super spielen, haben Spaß am Spiel und die machen das auf jeden Fall.
2: Freiburg liegt uns am Herzen. Die haben immer Spieler von der Schweiz auch. Der Manzambi spielt ja denn dort. Der ist ja absolut top.
3: Prognose 2-1 Freiburg. Ich denke, die Fans bringen guten Support mit.
4: Weil sie ein mega sympathischer Verein sind und weil in einem Spiel immer alles möglich ist.
0: Ja, der Meinung bin ich übrigens auch. Aston Villa gilt heute Abend allerdings als Favorit, aber wer weiß, in einem Spiel ist ja immer alles möglich. Wir drücken heute Abend die Daumen. Anpfiff 21 Uhr.
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0: 14.28 Uhr, hier ist Radio Seefunk, einfach die beste Musik. Mittwochnachmittag, kurz nach 2:30, das ist dann immer der Moment, wo wir uns Zeit für die Seele nehmen und mit Professor Bielitz interessante Themen behandeln, so wie heute zum Beispiel. Da geht es um Familientherapie. Gleich hier bei uns um 2:45 bei Radio Seefunk.
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0: Ja, geblitzt wird derzeit in Konstanz Eimannsdorf Höhe Penny. Ein Blitzer wurde in Schwenningen aufgebaut, und zwar am Marktplatz, in Villingen in der Bärengasse und noch einer in Pollendorf im Langecker.
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0: Die A98 ist derzeit bei Tingen gesperrt. Eine Umleitung gibt's. Auf der B31.9 zwischen Stockach und Überlingen ein Pannenfahrzeug. Die B34 zwischen Küsserberg und Lauchingen ist gesperrt. Und auf der B34 zwischen Waldshut und Tingen 9 Kilometer stockender Verkehr. Hier rund 15 Minuten Zeitverlust. Melden auch Sie uns Staus und Blitzer per Anruf oder WhatsApp direkt ins Studio. 075-1-28-65 und die 33. Und die Blitzer gibt's bei uns immer zuerst. Wir wünschen gute und sichere Fahrt.
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0: Schön, dass ihr dabei sind. Es ist inzwischen 2:45.
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0: In manchen Fällen wird für die Psychotherapie der Familienkreis hinzugezogen. So können Lösungen oder auch Ursprünge von psychischen Problemen gefunden werden. Professor Christoph Bielitz vom Sigma-Zentrum Bad Säckingen. Wie wirksam ist denn die Familientherapie?
2: Familientherapie ist sinnvoll. Man kann das ambulant machen. Es ist stationär extrem aufwendig. Aber wenn es gut gemacht ist, dann auch das Effektivste. Weil die verschiedenen Therapeuten, die die jeweiligen Patienten einer Familie behandeln, sich natürlich dann auch austauschen und ab einem bestimmten Grad der Therapiefortschritte dann auch neue Dialogkultur entstehen kann. Das kann sehr hoch wirksam sein.
0: Und warum ist denn gerade die Familie dabei so wichtig?
2: Ein Psychiater hat mal gesagt, wenn man einem Psychiatriepatienten die Hand gibt, muss man sich klar sein, dass man eigentlich seiner ganzen Familie die Hand gibt. Ganz allgemein kann man ja sagen, dass ein kranker Mensch in einer Familie immer auch seine Familienmitglieder mit seinen Symptomen konfrontiert. Und das kann über die Dauer gesehen sehr, sehr anstrengend für die Familienmitglieder sein. Es gibt auch Konstellationen, wo ein ursprünglich gesundes Kind, sagen wir mal, aufgrund einer Imbalance der Eltern dann zum Symptomträger wird.
0: Haben Sie ein Beispiel, wo die Familientherapie sinnvoll sein kann?
2: Schauen wir die Kinder mit ADHS an, die ständig die Grenzen sprengen, die oppositionelles Verhalten zeigen. Da ist dann oft schon, wenn die Kinder länger während krank sind und die Eltern keinen Weg gefunden haben, damit gut umzugehen, Familientherapie angesagt. Ja. Aber ich will an der Stelle gleich mal sagen, dass gerade bei dem ADHS-Syndrom eben kein Weg an der Medikation vorbeiführt, wenn es sich um ein mittleres oder schweres ADHS handelt.
0: Sagt Christoph Bielitz, vielen Dank. Weitere Folgen von Zeit für die Seele gibt's auch jederzeit zum Nachhören auf radioseefunk.de.
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0: so schnell kann die Zeit vergehen. Gleich 15 Uhr. Ja, wir denken schon so ein bisschen an den Feierabend. Gleich die Nachrichten und dann in der neuen Stunde wieder die meisten 80er zum Beispiel mit ihr. Kim Wilde und UK. Einen tollen Popsong gibt's von den Weather Girls mit Sing Hallelujah gleich zu Beginn. Und eine super Rockballade Made in Germany. Sie hören schon. Das wird top. Die Scorpions mit Wind of Change hier bei Radio Seefunk. Einfach die beste Musik.
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11: Ich bin Hanna Messerschmidt. Guten Tag. Der Führerschein soll günstiger werden. Dafür hat die Bundesregierung jetzt eine Reform auf den Weg gebracht. Geplant sind unter anderem Online-Theorieunterricht, ein kleinerer Theoriefragenkatalog und weniger Pflichtfahrten. Jetzt muss das Ganze noch durch Bundestag und Bundesrat. China und Russland wollen weiter Hand in Hand arbeiten. Beim Treffen der beiden Machthaber Xi und Putin in Peking haben die beiden demonstrativ ihre Freundschaft und Zusammenarbeit betont. Xi schickte auch einen Seitenhieb in Richtung USA und warnte verklausuliert vor einer US-Vormachtstellung in der Weltpolitik. Ein mit Ebola infizierter Arzt ist in der Nacht in Berlin gelandet. Der US-Amerikaner wurde unter höchsten Sicherheitsvorkehrungen auf eine Spezialstation der Charité gebracht. Für die Bevölkerung besteht keine Gefahr, betont das Bundesgesundheitsministerium. Für die Fußballer des SC Freiburg geht es heute um den größten Erfolg der Clubgeschichte. Im Finale der Europa League treffen die Breisgauer in Istanbul auf den englischen Club Aston Villa. Gewinnt Freiburg, spielen sie nächstes Jahr Champions League. Anpfiff in Istanbul ist um 21 Uhr. Und jetzt mehr Nachrichten aus unserer Heimat. Die technischen Werke Schussenthal aus Ravensburg haben im letzten Jahr einen Gewinn von 11,5 Millionen Euro gemacht. 1,3 Millionen Euro mehr als im Vorjahr. Damit bleibt der TWS-Konzern stabil. An der Biberacher Stadthalle fehlen weitere Buchstaben an der Fassade. Nach dem E ist inzwischen auch ein A verschwunden. Neue Buchstaben sind laut Stadt aber bereits bestellt. Die meisten Nachrichten aus der Region hören Sie wieder in einer Stunde bei Radio Seefunk.
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0: Und hier mal der Blick auf die Temperaturen. In Weil am Rhein messen wir 14 Grad, in Geisingen 15 und in Altstetten beim Museum Prestek 13 Grad. Ja, es ist wieder wechselhafter als gestern, dafür aber wärmer. Vom Baselbiet über den Hegau bis nach Oberschwaben ist heute Abend noch mal ein bisschen Regen möglich. Ansonsten erwarten uns morgen und in den kommenden Tagen trockene Wetterverhältnisse. Morgen sehr sonnig mit bis zu 24 Grad und der Radio Seefunk Wettertrend für die ganze Heimat. Es wird täglich wärmer.
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0: In Konstanz-Eimansdorf wurde ein Blitzer aufgebaut. In Schwenningen in der Spittelstraße, dort im 30er-Bereich. Außerdem in Villingen in der Bärengasse und in Pfullendorf im Langecker.
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0: Vorsicht auf der B31 neu zwischen Stockach und Überlingen ein Pannenfahrzeug. Fahren Sie bitte äußerst vorsichtig. Außerdem ist die B34 momentan zwischen Tingen und Lauchingen kurzfristig gesperrt. Und auf der B34 zwischen Waldshut und Tingen gibt es inzwischen auch deshalb 9 Kilometer stockenden Verkehr. 15 Minuten Zeitverlust. Melden auch Sie uns Staus und Blitzer per Anruf oder WhatsApp direkt ins Studio 07531 28 65 und die 33. Und die Blitzer gibt es bei uns immer zuerst. Wir wünschen gute und sichere Fahrt.
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0: Heute Abend wird's aber so richtig spannend. Der SC Freiburg spielt ja im Finale gegen Aston Villa im Europa-League-Finale. Und natürlich drücken hier bei uns in der Heimat ganz viele die Daumen. Einer davon ist zum Beispiel Radio-Seefunk-Hörer Andi aus Weingarten. Was der uns jetzt gleich alles erzählen wird, ein Hammer. Es ist 15.15 Uhr, dann hören wir Andreas hier bei uns bei Radio-Seefunk. 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

0: Alles nach guter Laune hier bei uns bei Radio Seefunk. Einfach die beste Musik um inzwischen 3:45 Uhr. Aber es kribbelt schon im Bauch. Denn heute Abend wird so richtig spannend. Der SC Freiburg spielt nämlich gegen Aston Villa im Europa League Finale. Und natürlich drücken hier bei uns ganz viele die Daumen. Einer davon ist Radio Seefunk-Hörer Andi aus Weingarten. Hallo Andi.
1: Hallo, hier ist der Andi und auch ein großer SC Freiburg-Fan.
0: Ja, das wissen wir. Als riesiger Freiburg-Fan, warum bist du denn heute eigentlich nicht in Istanbul dabei?
1: Ich wäre gerne nach Istanbul mit, aber ich habe keinen Urlaub bekommen, weil bei uns ein bisschen Personalmangel ist, weil meine zwei Kumpels, die sind unter und die haben mir schon ganz tolle Bilder gekriegt.
0: Ah, die sind zumindest da, aber dass man selber nicht mitgehen kann, das ist natürlich bitter, aber immerhin ja irgendwie durch die Freunde und mit ein paar Videos aufs Handy, das ist schon was ganz Besonderes. Was glaubst du denn, wie geht denn das Finale eigentlich heute Abend aus für den SC Freiburg?
1: 2-1. Ich hoffe, sie gewinnen, weil sie einfach gut eine Saison gespielt haben und einfach weit gekommen sind und ich drücke die Daumen, ganz fest.
0: Ja, super. Bei deinem Tipp bin ich natürlich sofort dabei und die Daumen gehen hoch. Tja, wie schaut's denn bei Ihnen aus? Kennen Sie jemanden, der gerade in Istanbul ist? Oder wo schauen Sie denn heute Abend das Finale? Schicken Sie uns eine WhatsApp-Sprachnachricht an die 07531 28 65 und die 33.
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0: Teil 4, hier ist Radio Seefunk. Einfach die beste Musik. Ja, heute hat eine echte Pop-Ikone Geburtstag, nämlich Cher. Sie wird 80 und wirklich unglaublich, welche Ausstrahlung diese Powerfrau hat. Wir feiern sie gleich hier bei uns bei Radio Seefunk und zwar um 3:15.
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0: Ein neuer Blitzer steht in Konstanz-Eimersdorf und zwar Höhe Penny. In Schwenningen in der Spittelstraße wurde einer aufgebaut und zwar im 30er-Bereich. In Schwenningen am Marktplatz steht einer, in Villingen in der Bärengasse und in Pfullendorf im Langecker.
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0: Auf der B31 zwischen Ereskirch und Friedrichshafen 4 Kilometer stockender Verkehr, rund 7 Minuten Zeitverlust. Auf der B34 zwischen Waldshut und Tingen 3 Kilometer stockender Verkehr, hier rund 5 Minuten Zeitverlust. Und am längsten brauchen Sie auf der A1 momentan in der Schweiz zwischen Dietikon und der Verzweigung Zürich 12 Kilometer stockender Verkehr, rund 16 Minuten Zeitverlust. Melden auch Sie uns Staus am Blitzer per Anruf oder WhatsApp direkt ins Studio 07531 28 65 und die 33. Und die Blitzer gibt's bei uns immer zuerst. Gute Fahrt wünschen wir.
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0: 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Hier ist Radio Seefunk. 15.43 Uhr inzwischen. Ja, Mittwoch, der 20. Mai bedeutet, es wird gefeiert. Nämlich der runde Geburtstag von Cher. Sie wird heute 80 und hat eine unglaubliche musikalische Karriere hingelegt, inklusive Oscar. Happy Birthday, liebe Cher. Und typisch Cher, für Schlagzeilen hatte sie ja schon immer selbst gesorgt. Legendär ist bis heute ein Auftritt bei David Letterman. Da wurde sie nämlich mal gefragt, mit welchen berühmten Männern sie denn schon zusammen war.
1: Warren Beatty?
2: Yeah.
1: Tom Cruise?
2: Yeah.
1: Elvis Presley?
2: And almost.
1: What happened that was...
2: I got nervous.
1: Really?
2: Yeah. It was. I didn't get there. I was that nervous. I wish that I had. Marlon Brando. I wished I had. We just hung out for a while. But I wished I had.
1: Gene Simmons?
2: Yes.
1: Eric Clapton?
2: Once.
0: Ja, ein paar waren es ja also auf jeden Fall. Ich habe auch mal geschaut, wer da eigentlich gefehlt hat in dieser langen Liste. Nun zum Beispiel Val Kilmer oder Richie Sambora, der Ex-Gitarrist von Bon Jovi. Und vielleicht auch Jesse James, über den sie in den 80ern ein Lied sang. Perfekt für unseren Feierabend. Hier ist Cher mit Just Like Jesse James. Happy Birthday.
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0: Radio Seefunk, einfach die beste Musik. Gleich 4 und damit rückt ja auch der Feierabend in greifbare Nähe. Und musikalisch haben wir auch gleich in der neuen Stunde die meisten 80er für Sie. Und da dürfen die Eurythmics hier natürlich nicht fehlen. There must be an angel. Der prämierte Popsong von Lionel Richie, My Destiny, ist auch dabei. Und rockig wird's dann mit dem Boss. Springsteen und die Glory Days, gleich hier bei uns bei Radio Seefunk. 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
11: Ich bin Hanna Messerschmidt. Guten Tag. Ein bezahlbarer Führerschein. Dieses Ziel hat sich die Bundesregierung auf die Agenda gesetzt und heute die Reform dafür auf den Weg gebracht. Vorgesehen sind unter anderem weniger Sonderfahrten, ein kleinerer Theoriefragenkatalog oder auch Übungsfahrten nur mit den Eltern. Das geplante Recht auf Reparatur kommt beim Handel und in der Industrie nicht gut an. Kritisiert werden unklare und nicht praxistaugliche Vorgaben. Hersteller sollen künftig bestimmte Produkte mehrere Jahre zu einem angemessenen Preis reparieren müssen. Heute ist das Gesetz zum ersten Mal Thema im Bundestag. Der Drogenbeauftragte Streeck fordert, Mehreinnahmen aus der Tabaksteuer direkt ins Gesundheitswesen zu stecken. Denn dort verursacht Rauchen auch enorme Kosten, so Streeck in der Bild. Finanzminister Klingbeil will dagegen mit einer höheren Tabaksteuer auch Löcher im Bundeshaushalt stopfen. Kurz vor der offiziellen Bekanntgabe morgen sicken immer mehr Details zum deutschen Kader für die Fußball-WM durch. Laut Berichten sollen auch die Jungstars Karl und Elmaler von Bayern und Köln dabei sein, genau wie die Stuttgarter Undav, Stiller und Leveling. Und jetzt mehr Nachrichten aus unserer Heimat. Das Projekt Ringzug 2.0 wird für den Kreis Tuttlingen deutlich teurer als gedacht. Statt knapp 100 Millionen Euro stehen inzwischen mehr als 350 Millionen Euro im Raum. Deshalb sucht der Landkreis jetzt nach Einsparmöglichkeiten und will wohl auf die Elektrifizierung zwischen Tuttlingen und Friedingen verzichten. An der Biberacher Stadthalle fehlen weitere Buchstaben an der Fassade. Nach dem E ist inzwischen auch ein A verschwunden. Neue Buchstaben sind laut Stadt aber bereits bestellt. Die meisten Nachrichten aus der Region hören Sie wieder in einer Stunde bei Radio Seefunk.
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0: Und hier der Blick in die Heimat, in Lörrach beim Dreiländermuseum 14 Grad, in Titisee-Neustadt bei der Zäpflebahn 13 und in Zürich am Paradeplatz 15 Grad. Das ist ein bisschen wechselhafter als gestern, aber so langsam sehr freundlich und auch sonnig mit Werten bis zu 24 Grad. Aber am Abend sind noch ein paar Tropfen möglich. Morgen dann trockener und sehr sonnig mit bis zu 25 Grad. Und der Radio Seefunk Wettertrend für die ganze Heimat. Es wird täglich wärmer.
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0: In Konstanz steht ein Blitzer, und zwar Höhe Eimansdorf Penny. In Schwenningen in der Spittelstraße, dort im 30er-Bereich. In Schwenningen am Marktplatz. In Villingen in der Bärengasse aus einem Blitzeranhänger. Und im Pfullendorf nach wie vor im Langecker.
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0: 7 Minuten länger brauchen Sie auf der B31. Zwischen Ehreskirch und Friedrichshafen staut sich der Verkehr auf 4 Kilometer. Auf der B34 zwischen Waldshut und Tingen 3 Kilometer stockender Verkehr, rund 5 Minuten Zeitverlust. Und auf der A1 zwischen Dietikon und der Verzweigung Zürich 12 Kilometer stockender Verkehr, rund 16 Minuten Zeitverlust. Melden auch Sie uns Staus und Blitzer per Anruf oder WhatsApp direkt ins Studio. 07531 28 65 und die 33. Aus der Schweiz bitte die 0049 vorwählen. Und die Blitzer gibt's bei uns immer zuerst. Wir wünschen gute und sichere Fahrt.
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0: Ja, und irgendwie liegt was in der Luft. Zum Beispiel eine leichte Vorfreude oder ist es doch eher Spannung? Es geht um das Spiel SC Freiburg gegen Aston Villa heute Abend. Es knistert, um 21 Uhr geht's los. Und wo Sie das Spiel, das Finale des Europa League Finals sehen können, erfahren Sie gleich hier bei uns um 16:45. Schön, dass Sie alle dabei sind.
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0: Schönen Feierabend, es ist 16.15 Uhr. Hier ist Radio Seefunk. Gute Frage. Wo schauen denn Freiburger Fans des SC heute Abend das Finale gegen Aston Villa am liebsten? Ja, die klare Antwort, natürlich in Istanbul. Aber auch hier in der Heimat gibt es für das Europa-League-Finale tolle Schauplätze inklusive Public Viewing und Fan-Areas. Wer Glück hatte und noch eine Karte bekam, geht heute zur Messe Freiburg. Das Spiel wird nämlich auf einer großen Leinwand übertragen und es bietet insgesamt Platz für 15.000 Menschen. Allerdings ist es schon ausverkauft. Wer trotzdem kurz entschlossen noch das Spiel heute Abend sehen möchte und irgendwo hingehen möchte, unser Tipp, zum Beispiel die Ganter Brauerei. In der Wodernhalle bietet es noch Platz um die 200 Personen inklusive Public Viewing. Einlass ist hier um 19 Uhr. Und egal, wo Sie heute das Fußballspektakel erleben, wir wünschen Ihnen natürlich viel Spaß und Daumen hoch natürlich für den SC Freiburg.
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0: SC Freiburg gegen Aston Villa. Heute Abend 21 Uhr. Wir sprechen schon den ganzen Tag darüber, wie die Fans sich denn heute Abend verhalten. Aber was ist denn eigentlich morgen los, wenn die Freiburger zurückkommen? Entweder als Sieger und auch als nächster Champions League-Teilnehmer oder wenn sie es heute einfach nicht schaffen. Eins ist auf jeden Fall sicher, die Fans werden begeistert dabei sein. Unter anderem lädt nämlich die Stadt Freiburg zu einem großen Empfang an der neuen Messe ein. Ein Bühnenprogramm wird erwartet ab 17 Uhr, 18 Uhr. Und was sonst noch so alles erwartet wird, gleich hier bei uns um 4:45 bei Radio Seefunk. Einfach die beste Musik.
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6: In Konstanz-Eimannsdorf für Penny wurde ein Blitzer aufgebaut. In Schwenningen steht einer am Marktplatz. In Villingen in der Bärengasse und in Pfullendorf im Langecker.
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6: 4 Kilometer stockender Verkehr momentan auf der B31 zwischen Eriskirch und Friedrichshafen. Das heißt für Sie, 7 Minuten dauert's länger. Auf der B34 zwischen Waldshut und Tingen 3 Kilometer stockender Verkehr, rund 5 Minuten Zeitverlust. Und in der Schweiz nach wie vor auf der A1 zwischen Dietikon und der Verzweigung Zürich 12 Kilometer stockender Verkehr, rund 16 Minuten Zeitverlust. Wenn Sie was sehen, melden Sie es uns. Staus und Blitzer per Anruf oder WhatsApp direkt ins Studio 07531 28 65 und die 33. Und die Blitzer gibt's bei uns immer zuerst. Wir wünschen gute und sichere Fahrt.
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0: Freifunk, einfach die beste Musik. 16:45 inzwischen. Ja, der Sportclub Freiburg könnte ja heute Abend Geschichte schreiben und zum allerersten Mal in der Clubhistorie den UEFA Cup gewinnen. Ganz Deutschland drückt deshalb den Breisgauern für das Endspiel in Istanbul die Daumen. Und vor allem die vielen, vielen Fans vom Sportclub sind richtig geil auf dieses Finale.
1: Istanbul, willkommen.
2: Wir müssen das Ding holen. Wir müssen. Einmal ein Pokal.
3: Geil. Finale ist geil.
2: Finale.
3: Istanbul ist geil.
1: Istanbul, willkommen.
3: Die Stimmung ist geil.
1: Stimmung ist geil.
3: Der Sportclub ist geil.
2: Jetzt ist die Hoffnung so groß.
3: Die Fans sind so geil.
2: Wir flippen komplett aus.
3: UEFA Cup ist geil.
2: Einmal ein Pokal.
4: Wir holen diesen scheiß Pokal endlich nach Freiburg.
2: Freiburg ist so geil.
5: Geil.
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0: Kurz vor vier, hier ist Radio Seefunk. Einfach die beste Musik. Sie sind schon auf dem Heimweg. Glückwunsch! Bei uns dauert es zwar noch ein bisschen, aber die Musik in der kommenden Stunde klingt schon voll danach, nach Feierabend. Gleich in der Stunde die meisten 80er und rockig wird's mit Judas Priest. After Midnight hier bei uns. Und dazu gibt es noch einen tollen Popsong, zum Beispiel von UB40. Kingston Town. Reggae-Music und Sonnenschein, das passt sowieso immer. Hier bei uns bei Radio Seefunk.
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12: Ich bin Hanna Messerschmidt. Guten Tag. Der Führerschein soll günstiger werden. Dafür hat die Bundesregierung jetzt eine Reform auf den Weg gebracht. Geplant sind unter anderem Online-Theorieunterricht, ein kleinerer Theoriefragenkatalog und weniger Pflichtfahrten. Jetzt muss das Ganze noch durch Bundestag und Bundesrat. Anträge beim Amt sollen in Zukunft einfacher und vor allem digitaler werden. Um zu klären, wie das gehen soll, tagt ab sofort regelmäßig eine Expertenkommission des Bundes. Ziel ist unter anderem ein Sozialportal, bei dem künftig alle Sozialleistungen beantragt werden können. China und Russland wollen weiter Hand in Hand arbeiten. Beim Treffen der beiden Machthaber Xi und Putin in Peking haben die beiden demonstrativ ihre Freundschaft und Zusammenarbeit betont. Xi schickte auch einen Seitenhieb in Richtung USA und warnte, verklausuliert, vor einer US-Vormachtstellung in der Weltpolitik. Bei der Eishockey-WM hat Deutschland heute einen dicken Brocken vor der Brust. Gegner am Abend in Zürich ist Titelverteidiger und Olympiasieger USA. Nach 3 Pleiten braucht das DEB-Team ein Erfolgserlebnis, sonst droht das Aus in der Vorrunde. Und jetzt mehr Nachrichten aus unserer Heimat. Die Technischen Werke Schussenthal aus Ravensburg haben im letzten Jahr einen Gewinn von 11,5 Millionen Euro gemacht. 1,3 Millionen Euro mehr als im Vorjahr. Damit bleibt der TWS-Konzern stabil. Am Rathaus in Friedrichshafen gibt's jetzt einen Briefkasten für Ideen der Bürger zur Landesgartenschau. Die gesammelten Ideen fließen in die Überlegungen für die Bewerbungsunterlagen der Stadt ein. Die meisten Nachrichten aus der Region hören Sie wieder in einer Stunde bei Radio Seefunk.
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13: In Bad Saalgau messen wir beim Katzentürmle 13 Grad, frische 10 in Schluchsee und in Lenzburg beim Seetalplatz sind es 14 Grad. Es ist ein bisschen wechselhafter heute allgemein als gestern, aber jetzt zum Feierabend wird es meist sonnig bleiben. Gegen späteren Abend noch ein paar kurze Schauer, ansonsten trockenes Wetter die kommenden Tage. Und der Radio Seefunk Wettertrend für die ganze Heimat. Schon ab morgen mehr Sonne mit Werten bis 24 Grad und dann täglich wärmer.
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13: Ein neuer Blitzer steht in Überlingen in der Kurt-Hahn-Straße im 30er-Bereich. Im Weingarten in der Hähnle-Hofstraße auf der Höhe des Friseursalons. In Radolfzell in der Konstanzer Straße, dort aus einem Blitzeranhänger. Zwischen Leupolz und Wangen wird geblitzt, Höhe Leupolz-Bauhof im 70er-Bereich und in Friedrichshafen-Hirschlatt.
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13: Vorsicht auf der A96 zwischen Wangen und Weißensberg gab es einen Unfall. Momentan befinden sich Personen auf der Fahrbahn. Auf der B31 zwischen Friedrichshafen und Ereskirch 6 Kilometer stockender Verkehr. Das bedeutet 10 Minuten Zeitverlust. Ebenfalls 10 Minuten länger brauchen Sie auf der B34 zwischen Waldshut und Tingen. Hier 6 Kilometer stockender Verkehr. Und auf der B31 zwischen Immenstadt und Hagnau 2 Kilometer stockender Verkehr, 5 Minuten Zeitverlust. Melden auch Sie uns Staus und Blitzer per Anruf oder WhatsApp direkt ins Studio. 07531 28 65 und die 33. Und die Blitzer gibt's bei uns immer zuerst. Wir wünschen gute und sichere Fahrt.
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13: Ja, und vielleicht haben Sie es ja gerade schon in den Nachrichten gehört. In Friedrichshafen gibt es einen neuen Briefkasten. Und zwar direkt vor dem Rathaus. Für welche Art von Sendungen der vorgesehen ist, verrate ich Ihnen gleich um 17.15 Uhr hier bei uns.
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0: Ganz klar, wir rocken Ihren Feierabend. Radio Seefunk, es ist 17:15. Und während Sie vielleicht noch ein bisschen durch Friedrichshafen flanieren, vielleicht ist Ihnen ja am Adenauerplatz beim Rathaus was Neues aufgefallen. In Friedrichshafen können die Bürger nämlich jetzt Ideen für die Landesgartenschau loswerden. Und zwar ganz klassisch per Briefkasten, der da eigens installiert wurde. Warum? Dort können jetzt Vorschläge für die Bewerbung eingeworfen werden für die Landesgartenschau. Wer das lieber auch digital machen möchte, kann seine Ideen aber auch gerne per E-Mail an die Stadt schicken. Oberbürgermeister Simon Blümke hatte die Häfler schon bei der Einwohnerversammlung dazu aufgerufen, sich einzubringen. Bis die Landesgartenschau dann tatsächlich nach Friedrichshafen kommt, dauert es aber noch. Frühestens 2036 könnte die Stadt den Zuschlag dafür bekommen.
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0: Pünktlich geht's in den Feierabend mit uns. Hier ist Radio Seefunk. Wir wünschen Ihnen einen schönen Feierabend heute am 20. Mai, der Tag der Powerfrauen, könnte man denken. Denn heute hat zum Beispiel Cher ihren 80. Geburtstag und Kylie Minogue in einer neuen Doku zu sehen bei Netflix. Heute ist der Start. Um was es darin genau geht, hören wir gleich um 5:45 hier bei uns bei Radio Seefunk.
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0: Im Weingarten wurde ein Blitzer aufgebaut, der steht in der Händelhofstraße, Höhe Friseursalon. In Radolfzell in der Konstanzer Straße wird geblitzt, in Überlingen in der Kurt-Hahn-Straße stadteinwärts im 30er-Bereich. Zwischen Leupolz und Wangeneiner, Höhe Leupolz-Bauhof, in Schwenningen in der Spittelstraße und in Pfullendorf im Langecker.
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0: Achtung Autofahrer, auf der B33 zwischen Reichenau und Allensbach gab es einen Unfall. Derzeit Unfallaufnahme und Zeitverzögerung um die 10 Minuten. Auf der B31 zwischen Friedrichshafen und Ereskirch 6 Kilometer stockender Verkehr, 10 Minuten Zeitverlust. 7 Minuten länger brauchen Sie auf der B31 zwischen Überlingen-Neu und der Wallfahrtskirche Birnau. 4 Kilometer stockender Verkehr. Auf der B34 zwischen Waldshut und Tingen 3 Kilometer Stau. Rund 5 Minuten Zeitverlust. Und 7 Minuten länger brauchen Sie auf der B30 bei Ravensburg. 2 Kilometer Stau.
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0: auch immer einer behaupten, hier wird nicht gefeiert. T-Rex Hot Love hier bei Radio Seefunk. Schön, dass Sie alle dabei sind. Schönen Feierabend wünschen wir. Es ist gleich 17:45. Heute startet ja bei Netflix eine neue Doku und zwar über Kylie Minogue. Kylie heißt sie und darin zeigt die Sängerin wohl so persönliche Seiten wie noch nie. Zu sehen gibt's alte Aufnahmen aus ihren Anfangsjahren, ihre größten Hits wie The Locomotion, I Should Be So Lucky oder Can't Get Out of Your Head. I can't get you out of my head. Aber eben auch schwierigere Zeiten werden behandelt, wie zum Beispiel ihre Krebserkrankung. Und so klingt der Trailer.
1: Life makes sense to me on stage. I don't know where we're going. There's certainly no end.
0: Klingt schon mal vielversprechend. Für Fans ist die Doku auf jeden Fall sehenswert.
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1: Ich bin Hanna Messerschmidt. Guten Abend. Ein bezahlbarer Führerschein. Dieses Ziel hat sich die Bundesregierung auf die Agenda gesetzt und heute die Reform dafür auf den Weg gebracht. Vorgesehen sind unter anderem weniger Sonderfahrten, ein kleinerer Theoriefragenkatalog oder auch Übungsfahrten nur mit den Eltern. 10 Milliarden Euro für den Zivilschutz. Auch diese Rieseninvestition hat die Regierung heute beschlossen. Mit dem Geld sollen in den nächsten Jahren unter anderem mehr als 1000 Spezialfahrzeuge angeschafft werden. Das THW soll mehr Personal und Ausrüstung bekommen. Nach dem mit Ebola infizierten US-Arzt kommt nun auch seine Familie nach Deutschland. Die Ehefrau und die drei Kinder sollen ebenfalls in der Spezialstation der Berliner Charité untergebracht werden. Der Mediziner hatte sich in der Demokratischen Republik Kongo mit dem Virus infiziert. Es ist das größte Spiel in der Geschichte des SC Freiburg. Der Verein trifft heute im Finale der Fußball-Europa League auf Aston Villa aus England. Es wäre der erste große Titel für die Breisgauer. Anpfiff im Finale von Istanbul ist um 21 Uhr. Und jetzt mehr Nachrichten aus unserer Heimat. Das Projekt Ringzug 2.0 wird für den Kreis Tuttlingen deutlich teurer als gedacht. Statt knapp 100 Millionen Euro stehen inzwischen mehr als 350 Millionen Euro im Raum. Deshalb sucht der Landkreis jetzt nach Einsparmöglichkeiten und will wohl auf die Elektrifizierung zwischen Tuttlingen und Fridingen verzichten. Am Rathaus in Friedrichshafen gibt's jetzt einen Briefkasten für Ideen der Bürger zur Landesgartenschau. Die gesammelten Ideen fließen in die Überlegungen für die Bewerbungsunterlagen der Stadt ein.
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2: Hier der Blick auf die Temperaturen in Ravensburg. Beim Katzenle-Liesles-Turm 12 Grad. Im Mühlhaus in Ehingen beim Brokried 16 und in Bülach beim Internat 15 Grad. Es ist momentan sonnig und recht schön. Am späteren Abend vielleicht noch den ein oder anderen Schauer. Ansonsten bleibt es meist trocken und auch morgen sehr sonnig mit bis zu 24 Grad. Und der Radio Seefunk Wettertrend für die ganze Heimat. Es wird täglich wärmer.
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2: In Radolfzell in der Konstanzer Straße steht ein Blitzer. Zwischen Leupolz und Wangen wird geblitzt. Höhe Leupolz Bauhof im 70er Bereich. In Weingarten in der Händlehofstraße, Überlingen in der Kurtanstraße, dort im 30er und in Schwenningen am Marktplatz.
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2: 10 Minuten kann es länger dauern auf der B33 zwischen Reichenau und Allensbach. Da gab es einen Unfall, derzeit Unfallaufnahme. Auf der B31 zwischen Friedrichshafen und Ereskirch 5 Kilometer stockender Verkehr, 8 Minuten Zeitverlust. 21 Minuten Zeitverlust auf der B30 bei Bad Waldsee, hier 2 Kilometer Stau. Auf der B34 zwischen Waldshut und Hingen 3 Kilometer Stau und hier dauert es rund 5 Minuten länger. Und 7 Minuten länger dauert es auf der B30, wenn Sie bei Ravensburg unterwegs sind, 2 Kilometer Stau. Melden auch Sie uns Staus und Blitzer per Anruf oder WhatsApp direkt ins Studio 07531 28 65 und die 33. Und die Blitzer gibt's bei uns immer zuerst. Wir wünschen gute Fahrt.
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2: Ja, und gleich hören wir hier bei uns den SC Freiburg-Kapitän Christian Günther. Das Thema absolut klar. In 3 Stunden geht's los. Wie sieht er die Chancen, den UEFA-Pokal im Spiel gegen Aston Villa in Istanbul in die Heimat zu bringen? Gleich mehr dazu um 18.15 Uhr.
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0: 7:15, hier ist Radio Seefunk. Schönen Feierabend wünschen wir Ihnen. Ja, das könnte ja heute wirklich ein denkwürdiger Tag für den SC Freiburg werden. Zum ersten Mal in der Vereinsgeschichte steht der SC in einem europäischen Finale. Ich mag mir gar nicht ausmalen, was bei den ganzen Public Viewings und auch in den Bars unserer Heimat so los ist, wenn der SC dieses Finale auch noch heute Abend gewinnen sollte. Ja, aber nicht nur für die Fans ist das ein besonderer Tag, sondern auch für die Spieler vom SC Freiburg. Insbesondere natürlich für Freiburgs Kapitän Christian Günther.
1: Es wäre der erste Titel in der Geschichte. Ich glaube, was ganz, ganz Besonderes. Wir werden alles dafür tun, um uns diesen Traum irgendwo zu erfüllen. Für den Verein, für die Fans, für uns selber. Ja, mit das größte Spiel, glaube ich, in der Karriere für uns.
0: Das wird schon schwer heute Abend. Finalgegner Aston Villa aus England ist klarer Favorit. Aber wer weiß, vielleicht gibt es ja heute Abend das Wunder von Istanbul. Da hätten wir nichts dagegen.
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4: Und hier stehen die Feierabendblitzer. In Überlingen in der Kurt-Hahn-Straße stadteinwärts im 30er-Bereich. In Radolfzell in der Konstanzer Straße. Zwischen Leupolz und Wangenhöhe Leupolz-Bauhof. In Friedrichshafen-Hirschlatt. Und in Schwenningen in der Spittelstraße.
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4: Hier kann es doch noch ein bisschen dauern auf der B33 zwischen Reichenau und Allensbach. Da wird derzeit eine Unfallstelle geräumt. Auf der B31 zwischen Friedrichshafen und Ereskirche 6 Kilometer stockender Verkehr, rund 10 Minuten Zeitverlust. Auf der B31 zwischen Überlingen-Neu und der Wallfahrtskirche Birnau 4 Kilometer stockender Verkehr, 7 Minuten Zeitverlust. Und auch auf der B30 bei Ravensburg 2 Kilometer Stau, 7 Minuten Zeitverlust. Melden auch Sie uns Staus und Blitzer per Anruf oder WhatsApp direkt ins Studio 07531 28 65 und die 33. Und die Blitzer gibt's bei uns immer zuerst. Wir wünschen gute und sichere Fahrt.
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0: 6:45. Hier ist Radio Seefunk. 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Ja, an diesem Thema kommt man heute nicht vorbei. Egal ob Fan oder nicht. Der SC Freiburg im Europa-League-Finale gegen Aston Villa. Und jeder hier in der Heimat wünscht natürlich dem SC einen Sieg. Doch warum ist Freiburg weit über die Heimat hinaus eigentlich so beliebt? Und warum wird der SC eigentlich heute Abend gewinnen? Wir haben uns mal in Radolfzell umgehört.
1: Weil die einfach ein bisschen als Underdog in das Spiel gehen können, weil niemand große Erwartungen auf die setzt und weil die befreit aufspielen können.
2: Sie haben es auf jeden Fall sehr verdient. Es ist ein Familienfußballverein. Sie haben wenig Geld und kommen damit extrem weit und das finde ich mega beeindruckend.
3: Unsere Sympathie gehört Freiburg. Und weil wir Schweizer sind, haben wir natürlich noch den Mansambi, 20 Jahre. Und da haben wir Freude, wenn er noch ein Tor schießt.
4: Weil sie es einmal verdient haben. Die spielen gut, die Leute unterstützen sie, das ist eine Herzenssache.
0: Aston Villa gilt heute Abend als Favorit, aber wer weiß, in einem Spiel ist ja immer alles drin. Wir drücken die Daumen. Am Pfiff, 21 Uhr.
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2: Ich bin Hanna Messerschmidt. Guten Abend. Für die Fußballer des SC Freiburg geht es heute um den größten Erfolg der Clubgeschichte. Im Finale der Europa League treffen die Breisgauer in Istanbul auf den englischen Club Aston Villa. Gewinnt Freiburg, spielen sie nächstes Jahr Champions League. Anpfiff in Istanbul ist um 21 Uhr. Der Führerschein soll günstiger werden. Dafür hat die Bundesregierung jetzt eine Reform auf den Weg gebracht. Geplant sind unter anderem Online-Theorieunterricht, ein kleinerer Theoriefragenkatalog und weniger Pflichtfahrten. Jetzt muss das Ganze noch durch Bundestag und Bundesrat. Auch die Familie des mit Ebola infizierten US-Arztes kommt nach Deutschland. Sie sollen ebenfalls in der Berliner Charité in Quarantäne kommen. Die US-Regierung hatte Deutschland um Hilfe gebeten. Der Mediziner lebt mit seiner Frau und den 4 Kindern in der Demokratischen Republik Kongo und hatte sich dort infiziert. Das Interesse an der neuen E-Auto-Prämie des Bundes ist groß. Innerhalb eines Tages sind fast 20.000 Anträge eingegangen, heißt es aus dem Bundesumweltministerium. Seit gestern kann für neue E-Autos und Hybridfahrzeuge eine Förderung beantragt werden. Je nach Einkommen und Fahrzeug gibt es bis zu 6.000 Euro Zuschuss.
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3: Heute Nacht ist es überwiegend sternklar, nur vereinzelt verirrt sich mal eine Wolke und 1, 2, 3 Regentropfen bei Tiefstwerten von bis zu 13 Grad. Morgen scheint dann den ganzen Tag die Sonne und es ist richtig schön warm bei Höchstwerten von bis zu 22 Grad. Und der Radio Seefunk Wettertrend für die ganze Heimat. Am Freitag wird dann schon fast die 30 Grad geknackt bei strahlendem Sonnenschein.
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2: Ich bin Hanna Messerschmidt. Guten Abend. Es ist das größte Spiel in der Geschichte des SC Freiburg. Der Verein trifft heute im Finale der Fußball-Europa League auf Aston Villa aus England. Es wäre der erste große Titel für die Breisgauer. Anpfiff im Finale von Istanbul ist um 21 Uhr. Ein bezahlbarer Führerschein. Dieses Ziel hat sich die Bundesregierung auf die Agenda gesetzt und heute die Reform dafür auf den Weg gebracht. Vorgesehen sind unter anderem weniger Sonderfahrten, ein kleinerer Theoriefragenkatalog oder auch Übungsfahrten nur mit den Eltern. Ältere Menschen müssen ihren Perso künftig nicht mehr verlängern. Die Bundesregierung hat sich auf eine Gesetzesänderung geeinigt. Seinen quasi letzten Perso beantragt man dann ab 70. Das soll die Ämter entlasten und ist Teil des Gesetzentwurfs zur digitalen Brieftasche, die 2027 kommen soll. Kurz vor der offiziellen Bekanntgabe morgen sicken immer mehr Details zum deutschen Kader für die Fußball-WM durch. Laut Berichten sollen auch die Jungstars Karl und Elmala von Bayern und Köln dabei sein, genau wie die Stuttgarter Undav, Stiller und Leveling.
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3: Heute Nacht ist es überwiegend sternklar, nur vereinzelt verirrt sich mal eine Wolke und 1, 2, 3 Regentropfen bei Tiefstwerten von bis zu 13 Grad. Morgen scheint dann den ganzen Tag die Sonne und es ist richtig schön warm bei Höchstwerten von bis zu 22 Grad. Und der Radio Seefunk Wettertrend für die ganze Heimat. Am Freitag wird dann schon fast die 30 Grad geknackt bei strahlendem Sonnenschein.
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1: Ich bin Hanna Messerschmidt. Guten Abend. Der Führerschein soll günstiger werden. Dafür hat die Bundesregierung jetzt eine Reform auf den Weg gebracht. Geplant sind unter anderem Online-Theorieunterricht, ein kleinerer Theoriefragenkatalog und weniger Pflichtfahrten. Jetzt muss das Ganze noch durch Bundestag und Bundesrat. Außerdem hat sich die Bundesregierung auf einen Ausbauplan für den Zivilschutz geeinigt. 10 Milliarden Euro sollen bis Ende des Jahrzehnts zum Beispiel in Ausrüstung, Fahrzeuge und Personal des THW investiert werden. Außerdem soll die Warn-App Nina eine Kartei mit Bunkern oder anderen Schutzräumen bekommen. Auch die Familie des mit Ebola infizierten US-Arztes kommt nach Deutschland. Sie sollen ebenfalls in der Berliner Charité in Quarantäne kommen. Die US-Regierung hatte Deutschland um Hilfe gebeten. Der Mediziner lebt mit seiner Frau und den 4 Kindern in der Demokratischen Republik Kongo und hatte sich dort infiziert. Panne im britischen Radio. Dort hatte ein Sender König Charles versehentlich für tot erklärt. Hintergrund war wohl ein technischer Fehler, heißt es. Mittlerweile hat sich der Sender entschuldigt und Entwarnung gegeben. Charles ist wohlauf, er ist zurzeit zu Besuch in Nordirland.
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2: Heute Nacht ist es überwiegend sternklar, nur vereinzelt verirrt sich mal eine Wolke und 1, 2, 3 Regentropfen bei Tiefstwerten von bis zu 13 Grad. Morgen scheint dann den ganzen Tag die Sonne und es ist richtig schön warm bei Höchstwerten von bis zu 22 Grad. Und der Radio Seefunk Wettertrend für die ganze Heimat. Am Freitag wird dann schon fast die 30 Grad geknackt bei strahlendem Sonnenschein.
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1: Ich bin Anna Löwer. Guten Abend. Ein bezahlbarer Führerschein. Dieses Ziel hat sich die Bundesregierung auf die Agenda gesetzt und jetzt die Reform dafür auf den Weg gebracht. Vorgesehen sind unter anderem weniger Sonderfahrten, ein kleinerer Theorie-Fragenkatalog oder auch Übungsfahrten nur mit den Eltern. 10 Milliarden Euro für den Zivilschutz. Auch diese Rieseninvestition hat die Regierung nun beschlossen. Mit dem Geld sollen in den nächsten Jahren unter anderem mehr als 1.000 Spezialfahrzeuge angeschafft werden. Das THW soll mehr Personal und Ausrüstung bekommen. Nach dem mit Ebola infizierten US-Arzt kommt nun auch seine Familie nach Deutschland. Die Ehefrau und die 4 Kinder sollen ebenfalls in der Spezialstation der Berliner Charité untergebracht werden. Der Mediziner war mit seiner Familie in der Demokratischen Republik Kongo und hatte sich dort mit dem Virus infiziert. Panne im britischen Radio. Dort hatte ein Sender König Charles versehentlich für tot erklärt. Hintergrund war wohl ein technischer Fehler, heißt es. Mittlerweile hat sich der Sender entschuldigt und Entwarnung gegeben. Charles ist wohlauf. Er ist zurzeit zu Besuch in Nordirland.
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2: Heute Nacht ist es überwiegend sternklar, nur vereinzelt verirrt sich mal eine Wolke und 1, 2, 3 Regentropfen bei Tiefstwerten von bis zu 13 Grad. Morgen scheint dann den ganzen Tag die Sonne und es ist richtig schön warm bei Höchstwerten von bis zu 22 Grad. Und der Radio-Seefunk-Wettertrend für die ganze Heimat. Am Freitag wird dann schon fast die 30 Grad geknackt bei strahlendem Sonnenschein.
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1: Ich bin Anna Löwer. Guten Abend. Der Führerschein soll günstiger werden. Und dafür hat die Bundesregierung jetzt eine Reform auf den Weg gebracht. Geplant sind unter anderem Online-Theorieunterricht, ein kleinerer Theoriefragenkatalog und weniger Pflichtfahrten. Jetzt muss das Ganze noch durch Bundestag und Bundesrat.

0: Außerdem hat sich die Bundesregierung auf einen Ausbauplan für den Zivilschutz geeinigt. 10 Milliarden Euro sollen bis Ende des Jahrzehnts zum Beispiel in Ausrüstung, Fahrzeuge und Personal des THW investiert werden. Außerdem soll die Warn-App Nina eine Kartei mit Bunkern oder anderen Schutzräumen bekommen. Russland und China wollen weiter eng zusammenarbeiten. Das haben Kreml-Chef Putin und der chinesische Staatschef Xi betont. Xi warnte außerdem indirekt vor einem zu großen Einfluss der USA. US-Präsident Trump war erst vor wenigen Tagen zu Besuch in China. Der SC Freiburg hat die Sensation verpasst. Das Finale in der Europa League haben die Freiburger verloren. 0:3 stand es am Ende gegen Aston Villa.
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2: Heute Nacht ist es überwiegend sternklar. Nur vereinzelt verirrt sich mal eine Wolke und 1, 2, 3 Regentropfen bei Tiefstwerten von bis zu 13 Grad. Morgen scheint dann den ganzen Tag die Sonne und es ist richtig schön warm bei Höchstwerten von bis zu 22 Grad. Und der Radio Seefunk Wettertrend für die ganze Heimat. Am Freitag wird dann schon fast die 30 Grad geknackt bei strahlendem Sonnenschein.
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1: Ich bin Anna Löwer. Guten Abend. Ein bezahlbarer Führerschein. Dieses Ziel hat sich die Bundesregierung auf die Agenda gesetzt und jetzt die Reform dafür auf den Weg gebracht. Vorgesehen sind unter anderem weniger Sonderfahrten, ein kleinerer Theorie-Fragenkatalog oder auch Übungsfahrten nur mit den Eltern. Außerdem hat sich die Bundesregierung auf einen Ausbauplan für den Zivilschutz geeinigt. 10 Milliarden Euro sollen bis Ende des Jahrzehnts zum Beispiel in Ausrüstung, Fahrzeuge und Personal des THW investiert werden. Außerdem soll die Warn-App Nina eine Kartei mit Bunkern oder anderen Schutzräumen bekommen. Aus der Traum vom ersten internationalen Titel. Der SC Freiburg hat das Europa-League-Finale gegen Aston Villa verloren. Mit 0:3 mussten sich die Freiburger geschlagen geben. Damit nimmt der SC kommende Saison auch nicht an der Champions League teil. Bei der Eishockey-WM in der Schweiz hat das deutsche Team einen ersten Punkt geholt, aber knapp gegen Titelverteidiger USA verloren, mit 3:4 nach Penalty-Schießen. Damit bleibt noch eine kleine Chance aufs Viertelfinale.
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2: Aktuell ist es sternklar, im Laufe des Tages scheint dann den ganzen Tag die Sonne und es ist richtig schön warm bei Höchstwerten von bis zu 22 Grad und der Radio Seefunk-Wettertrend für die ganze Heimat. Morgen wird dann schon fast die 30-Grad-Marke geknackt bei strahlendem Sonnenschein.
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1: Ich bin Anna Löwer. Die Bundesregierung steigt beim Rüstungskonzern KNDS ein. Aus Regierungskreisen wurde bekannt, dass der Anteil 40% betragen soll. Das deutsch-französische Unternehmen baut unter anderem den Kampfpanzer Leopard 2. Der Führerschein soll günstiger werden. Und dafür hat die Bundesregierung jetzt eine Reform auf den Weg gebracht. Geplant sind unter anderem Online-Theorieunterricht, ein kleinerer Theoriefragenkatalog und weniger Pflichtfahrten. Jetzt muss das Ganze noch durch Bundestag und Bundesrat. Außerdem hat sich die Bundesregierung auf einen Ausbauplan für den Zivilschutz geeinigt. 10 Milliarden Euro sollen bis Ende des Jahrzehnts zum Beispiel in Ausrüstung, Fahrzeuge und Personal des THW investiert werden. Außerdem soll die Warn-App Nina eine Kartei mit Bunkern oder anderen Schutzräumen bekommen. Der SC Freiburg hat die Sensation verpasst. Das Finale in der Europa League haben die Freiburger verloren. 0:3 stand es am Ende gegen Aston Villa.

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1: Aktuell ist es sternklar. Im Laufe des Tages scheint dann den ganzen Tag die Sonne und es ist richtig schön warm bei Höchstwerten von bis zu 22 Grad. Und der Radio Seefunk Wettertrend für die ganze Heimat. Morgen wird dann schon fast die 30 Grad Marke geknackt bei strahlendem Sonnenschein.
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1: Ich bin Anna Löwer. Die Rentenkommission der Bundesregierung empfiehlt, das Renteneintrittsalter schrittweise auf 70 Jahre anzuheben. Das berichtet die Bild. Demnach könnte die Grenze bis Anfang der 2060er Jahre von 67 auf 70 Jahre steigen. Die Kommission will ihre Vorschläge Ende Juni vorlegen. Die Bundesregierung steigt beim Rüstungskonzern KNDS ein. Aus Regierungskreisen wurde bekannt, dass der Anteil 40% betragen soll. Das deutsch-französische Unternehmen baut unter anderem den Kampfpanzer Leopard 2. Der Führerschein soll günstiger werden. Und dafür hat die Bundesregierung jetzt eine Reform auf den Weg gebracht. Geplant sind unter anderem Online-Theorieunterricht, ein kleinerer Theoriefragenkatalog und weniger Pflichtfahrten. Jetzt muss das Ganze noch durch Bundestag und Bundesrat. Der SC Freiburg hat die Sensation verpasst. Das Finale in der Europa League haben die Freiburger verloren. 0:3 stand es am Ende gegen Aston Villa. Die deutsche Eishockey-Nationalmannschaft hat ein vorzeitiges WM aus abgewendet. Das DEB-Team verliert gegen die USA mit 3:4 nach Penaltyschießen. Weil es zum Ende der regulären Spielzeit aber 3:3 steht, bekommt Deutschland seinen ersten Punkt und hat noch die Chance aufs Viertelfinale.
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2: Aktuell ist es sternklar. Im Laufe des Tages scheint dann den ganzen Tag die Sonne und es ist richtig schön warm bei Höchstwerten von bis zu 22 Grad. Und der Radio Seefunk Wettertrend für die ganze Heimat. Morgen wird dann schon fast die 30 Grad Marke geknackt bei strahlendem Sonnenschein.
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